Ei! Hä? Also,

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Sie laden dich ein.

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2: 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Los Muchachos, Heinz Konrads, Teddy Stauffers Orchester mit Billy Toffel, Dean Martin. Fred Rauch, Gitte und Rex, das Orchester Glenn Gray, Greta Keller. Weiters Horst Winter, Friedel Hensch und die Zypris, Zara Leander, das Orchester Adalbert Luther sowie das Medium Terzett und Rudi Schuricke. Zusammenstellung Edith Schiller.

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1: Ich wünsche Ihnen einen wunderschönen Sonntag, verehrte Damen und Herren, und ich heiße Sie herzlich willkommen zu einer weiteren Ausgabe unserer Sendung mit den schönen Melodien. Garantiert handgemacht mit echten Instrumenten und ohne Computerbum-Bum. Unterhaltungsmusik aus vielen Jahrzehnten erwartet uns. Ich habe diese Woche wieder kräftig in unserem Musikarchiv gewühlt und ich bin auch wieder fündig geworden. Manche Musiktitel habe ich im Laufe der Jahre schon einmal gespielt, viele aber noch nie. Es wird also auch wieder eine Entdeckungsreise in eine vergangene Welt, die leider nirgendwo mehr richtig gepflegt wird. Lassen Sie sich überraschen, was da alles zum Vorschein kommen wird. Wir wünschen Ihnen gute Unterhaltung und schöne Erinnerungen. Los geht's jetzt mit einer swingenden Platte aus dem Jahr 1938. Entstanden ist sie in Deutschland, also in jenem Land, in dem die Swingmusik zu dieser Zeit gar nicht so gerne gesehen wurde. All die Verbote haben aber nicht wirklich genützt. Die Tanzorchester spielten flotte Nummern im amerikanischen Stil und gaben ihren Musikstücken einfach deutsch klingende Namen. Da war das Mokka-Efti, Berlins wildestes Tanzlokal, wo unter anderem auch Erhard Bauschke mit seiner Kapelle aufspielte. Hier ist er nun, der Erhard Bauschke aus Breslau mit seinen Musikern, gefunden auf einer Shellac der Plattenfirma Polydor.

Erhard Bauschke und sein Tanzorchester, der in den späten 30er Jahren im berühmt-berüchtigten Tanzlokal Moka Efti heiße Rhythmen spielte. Spaziergang im Park war der recht harmlose Titel dieser ziemlich flotten Musiknummer. 8 Jahre bevor Erhard Bauschke mit seinen Musikern zu diesem musikalischen Spaziergang aufbrach, war der Luigi Bernauer auch schon dort, nämlich im Park. Der Wiener Sänger, Komponist und Schauspieler erinnert sich auf einer Homochord-Schallplatte an das erste Stell dich ein. Später nannte man sowas ein Rendezvous und heutzutage trägt so ein Treffen den unromantischen Namen Date. Wann und wo hat er sich da mit seinem Mädchen im Park getroffen? Natürlich in der Nacht beim Mondenschein auf einer kleinen Parkbank. Was die Musik betrifft, ging's beim Luigi Bernauer bedeutend gemütlicher zu. Anstatt Swing gab es da einen Tango zu hören, im Jahr 1930.

Luigi Bernauer, begleitet von Fred Bird und seinen Rhythmikern, auf einer kleinen Bank im Park. Dieser Künstler hat in seinem relativ kurzen Leben hunderte Schallplatten aufgenommen und auch populäre Lieder komponiert. Ludwig Bernhuber, so wie er wirklich hieß, starb im Alter von nur 45 Jahren in Oslo. Vom ersten Du beim ersten Stell dich ein auf der Parkbank hat der Luigi Bernauer ganz altmodisch gesungen. Im Jahr 1930 verwendete man eben noch die alten Wörter, die nunmehr durch irgendwelche englisch klingende Phrasen ersetzt wurden. Dabei ist oft die Übersetzung ja nicht einmal richtig. Um so ein verliebtes Treffen im Park geht es auch im nächsten Instrumentalstück. Das große Wiener Rundfunkorchester, dirigiert von Robert Stolz, hat am 3. Juli 1957 den nun folgenden romantischen Musiktitel auf Platte aufgenommen. Es handelt sich dabei um eine Eigenkomposition von Meister Stolz, der heißt Rendezvous im Stadtpark.

Rendezvous im Stadtpark. Eine Komposition von Robert Stolz, gespielt vom großen Wiener Rundfunkorchester. Zum musikalischen Rendezvous im Stadtpark trafen sich am 24. April 1963 ein Mädchen und ein junger Mann, die im privaten Leben allerdings nie ein Paar waren. Sie war noch keine 17 Jahre alt und trotzdem hatte sie bereits eine ansehnliche Karriere hinter sich. Ende der 50er Jahre war sie der berühmteste Kinderstar Skandinaviens. Zu dieser Zeit hatte sie bereits 16 Schallplatten besungen und Auftritte in Film, Fernsehen und Schallplattenstudios hinter sich gebracht. Im Jahr 1963 wurde sie auch für den deutschen Schlagermarkt interessant, sowohl als Solistin als auch als Duettsängerin. Und damit wären wir jetzt bei ihrem Gesangspartner. Er war im Jahr 1963 bereits 27 Jahre alt und hatte seine Künstlerlaufbahn in den 50er Jahren als Theater- und Filmschauspieler begonnen. Seine ersten Erfolge als Schlagersänger hatte er im Jahr 1960 und dann war seine Stimme oft im Radio, Fernsehen oder auf Schallplatte zu hören. Hier kommen die beiden nun, Gitte Henning Johansson aus Aarhus in Dänemark und Ludwig Franz Hirtreiter aus Straubing in Niederbayern. Künstlernamen Gitte Henning und Rex Gildo.

Ein Rendezvous im Stadtpark wird erst richtig schön, wenn die Laternen schon verloschen sind. Gitte und Rex Gildo im Jahr 1963. Heute geht's einmal in den Park. Man sollte nicht glauben, wie viele Parklieder es gibt. Bei Tag ein gern besuchter Naherholungsraum für tausende Stadtbewohner und bei Nacht ein beliebter Treffpunkt für die Liebespärchen, wie wir schon gehört haben und wie wir weiterhin auch noch hören werden. Für die Romantik im nächtlichen Park sorgt der Gesang der Nachtigall, der Sternenschein und vielleicht aber auch eine Melodie, die von irgendwo herüberklingt. Leis im Park erklingt die kleine Nachtmusik, sang Lale Andersen im Jahr 1954. Als Komponist des Liedes wird ein Herr namens Frank Midi angegeben. Einem Musiker namens Frank Midi hat es aber tatsächlich nie gegeben, denn dies war ein Pseudonym für den bekannten Schweizer Komponisten Arthur Beul, der auch mit der Sängerin Lale Andersen verheiratet war. Wenn Sie die folgende Platte nun anhören, werden Sie bemerken, dass Ihnen die Melodie auch anderweit bekannt sein könnte. Wenn Sie gerne Klassik hören, dann ist bald alles klar. Arthur Beul verwendete als Motiv für den Schlager die Serenade Nummer 13, für Streicher in G-Dur, Köchelverzeichnis 525 von Wolfgang Amadeus Mozart. Dem breiten Publikum ist die Bezeichnung »Eine kleine Nachtmusik« besser bekannt.

Wenn der abendliche Park nicht so romantisch wäre. Nach der kleinen Nachtmusik mit Lale Andersen noch der Trompeter Horst Fischer mit der Schlosspark-Serenade. Eine Bank im Park, unromantisch und nüchtern kann unser Ort der Zweisamkeit jedoch auch sein. Ein schimmerndes Licht der Laterne oder des Mondes, eine kalte, trostlose Nacht. Doch in unserem Herzen ist es Juni. Ein einsamer kleiner Vogel in den Zweigen über uns, er singt klagend ein Ständchen auf unsere Liebe. Aber was brauchen wir mehr, du und ich in der Dunkelheit, auf einer Bank im Park? Genau so hat man ein Rendezvous auf einer Parkbank im Jahr 1930 besungen. A Bench in the Park aus dem Musikfilm King of Jazz. Gefunden auf einer amerikanischen Shellac-Platte der Firma Brunswick. Spielen wir Jesse Stafford und sein Palace Hotel Orchestra. Der Vokalist wird leider nicht namentlich auf der Platte angeführt.

A Bench in the Park. Zu hören im Musikfilm King of Jazz, der im April des Jahres 1930 in die Amerika

amerikanischen Kinos kam. Und im Anschluss ebenfalls auf Shellac eine frühe Aufnahme mit Perry Como. Entstanden am 22. Februar 1938 in New York. Das war jene Zeit, in der Perry Como noch als Sänger für das Orchester Ted Weems auftrat. Er besang die Annehmlichkeiten eines freien Tages im Grünen. Sunday in the Park. Sonntags im Park ist auch der Titel des nächsten Musikstückes. Die Überschrift ist also genau dieselbe. Die Melodie dazu ist allerdings eine ganz andere. So wie vorhin Lale Andersen eine Komposition von Wolfgang Amadeus Mozart in einem Schlager interpretierte, liegt auch in dem folgenden Lied Musik aus dem Bereich der Klassik zugrunde. Genauer gesagt ist es der Walzer Nummer 2 aus der Suite für Varieté-Orchester von Dmitri Schostakowitsch. Man vermutet, dass diese Suite in den 50er Jahren entstanden ist und der Walzer Nummer 2 taucht auch als Filmmusik auf und wurde in den 90er Jahren in der Interpretation von André Rieu ein Hitparadenerfolg. Im Jahr 2009 entstand eine Einspielung mit Karel Gott als Sänger und das Orchester André Rieu begleitete ihn. Ein Wiedersehen nach langer Zeit an einem Sonntag im Park.

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1: Sonntags im Park. Karel Gott und das Orchester André Rieu mit dem Walzer Nummer 2 von Dmitri Schostakowitsch. Wenn es um romantische Melodien für ein Stelldichein im Park geht, dann ist der musikalische Nachlass von Robert Stolz eine wahre Fundgrube. Zwei wunderschöne Parkanlagen wurden in seinen Liedern verewigt, die eine in Potsdam bei Berlin, die andere in Wien. Das Schloss Sanssouci war einst die Sommerresidenz der preußischen Könige und der 290 Hektar große Park war von jeher ein Meisterwerk der Gartengestaltung. Und in Wien, da gibt's den riesigen Prater. Erst kaiserliches Jagdgebiet und seit 1774 auch für jedermann zugänglich. Komm in den Park von Sanssouci, fleht da ein Verliebter seine Angebetete an. Und auch im Prater sind des Abends die Liebespärchen unterwegs. Viel Freude mit den romantischen Melodien aus der Feder von Robert Stolz. Es singen Wolfgang Anheißer begleitet vom Symphonieorchester Graunke sowie Peter Minnich begleitet vom Wiener Solistenorchester unter der Leitung von Robert Stolz.

0: 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Oft wurde dieser wunderschöne Park im Herzen Wiens besungen. Neben den riesigen Grünflächen, den blühenden Bäumen und den romantischen Spazierwegen gibt's auch noch den berühmten Wurstelprater. Er gehört zu den ältesten Vergnügungsparks der Welt. Erste Urkunden gehen ins Jahr 1825 zurück. Dort im Wurstelprater gibt es mit Sicherheit nicht ganz so romantische Gefühle wie in den eben gespielten Liedern von Robert Stolz. Da ist die Musik etwas lauter und um einiges wilder. Eine späte Schellackplatte aus dem Jahr 1954 habe ich da gefunden. Das österreichische Rundfunk-Tanzorchester unter der Leitung von Karl de Groof spielt den Prater-Boogie. Den Gesangssolisten werden viele von ihnen sofort erkennen. Heinz Konrads, der jahrzehntelang im Rundfunk und Fernsehen allgegenwärtig war.
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2: So wild ging's also zu im Jahr 1954, als der Boogie Woogie noch ein neuer Modetanz war. Das war das österreichische Rundfunktanzorchester unter der Leitung von Karl de Groof mit dem Sänger Heinz Konrads. Ein musikalischer Spaziergang im Park war das Motto der heutigen Sendung. Ich hoffe, dass Ihnen die eine oder andere Musikplatte gefallen hat, liebe Hörerinnen und Hörer. Hiermit möchte ich mich bei Ihnen fürs Zuhören bedanken und ich freue mich, wenn Sie auch am nächsten Sonntag wieder mit dabei sind. Bis dahin werde ich wieder auf den Regalen stöbern nach schönen Kompositionen aus der Welt der Operette. Wir wünschen Ihnen noch eine schöne Woche und auf ein Wiederhören freut sich Ihre Edith Schiller.

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Viel haben wir wieder vorbereitet für unsere gemeinsame Zeit. So ist der Volkskulturbeitrag mit unserer Christa Gschwantner mit dabei. Dann schauen wir in die Sendereihe, das habe ich schon lange nicht mehr gehört. Und einen netten Besuch habe ich diesmal aus Gschwant bei Gmunden. Da ist der Landjugendobmann bei mir und wird uns ein nettes Projekt vorstellen. Anfangen tun wir mit der Volksmusikgruppe aus der moderneren Zeit. Die Postwirtmusik wird uns eine begleiten in unser interessantes Thema. Wie gesagt, mit meinem Gast aus der Gschwant.

0: Auf zum Postwirt hat es geheißen mit der Postwirt-Musi. Haben sie uns reingespült in die gemütliche Stunde. Und ich darf jetzt grüß Gott sagen zum Landjugendleiter aus der Gschwand, zum Alexander Puintl. Lieber Alex, schön, dass du da bist heute an diesem heißen Sommertag. Grüß dich.
1: Hallo, grüß dich. Grüß dich, Peter.
0: Alex, du hast für uns ein Projekt mit dabei. Ich habe es eingangs schon erwähnt, was natürlich einen Zusammenhang hat mit deiner Funktion als Landjugendobmann.
1: Genau. Also da bin ich dazu vorbereitet worden und habe halt da ein Projekt mitgenommen heute und das möchte ich euch ganz gut vorstellen.
0: Genau, dazu kriegen wir ein bisschen einen Einblick, was also ein Landjugendobmann machen muss, seit wann du das schon machst. Du bist in Gschwand bei Gmunden daheim, das heißt mit Leidenschaft eigentlich. Das wird auch bei dem Gespräch jetzt spürbar werden, weißt du, immer wieder einen netten Bezug hast du auch zu Bräuche, zur Kultur, zu dem Leben in der Gschwand, oder?
1: Genau, einmal Gschwandner, immer Gschwandner, sagt man so schön. Und da lebt man gern, da ist ein schönes Ortschaftel und da kann man sich aushalten.
0: Fisch, wir haben ein wenig Musik, natürlich auch von der Gschwand, die Musikkapelle habe ich mit dabei. Zuvor haben wir aber flotte junge Musikanten wieder, die Rosbrand-Musik mit der Bergler Polka. Ich freue mich, dass du da bist.
1: Danke.

0: Die Rosbrand-Musikanten haben uns aufgespielt. Und ich freue mich, dass der Pointl Alex bei mir ist. Er wird uns ein interessantes Projekt vorstellen. Aber zuvor wird er sich selber mal vorstellen. Alex, was machst denn du beruflich? Was hast du denn für eine Hobbys außer die Landjugend?
1: Ja, grüß euch. Ja, ich bin gern bei der Feuerwehr, bin seit 2021 bei der Landjugend, bin eigentlich ein Spätzünder, sage ich mal, bei der Landjugend. Und da habe ich mich gleich wohl gefühlt. Und seit 2022 bin ich im Vorstand und habe halt seit 3 Jahren dann die Leitung über von der ganzen Landjugend geschwand.
0: Mhm. Beruflich machst du?
1: Ich bin Mechatroniker in der Firma Stiva in Attnang, taugt mir auch voll. Das ist eher Weltenbummler-Arbeit, sage ich mal. Ich bin viel unterwegs in der ganzen Welt, sehr gefühlt. Und kann man viel mitnehmen von anderen Kulturen und Ländern.
0: Also, dich interessieren sehr viele Sachen, das kriegt man und hört man da ein bisschen raus. Also einerseits beruflich, andererseits natürlich auch in der Freizeit. Wie es jetzt zu ist an heißen Sommertagen, macht man den Blick Richtung See oder Traunsee, ist da ein wenig zum Schwimmen einladend?
1: Ja, auf jeden Fall. der Weiher ist ein sehr guter Ort, sage ich mal. Da bin ich auch oft mit Freunden und Späßeln, wenn Beachvolleyball spielen und einfach in Sommer wenn genießen.
0: Schön. Aber gedanklich natürlich immer bei der Landjugend. Als Obmann hat man eine Funktion, eine Rolle über die, was man ja ein ganzes Jahr begleiten muss. Es gibt Anfragen, es gibt Wünsche natürlich und auch, man muss was durchführen. Und jetzt komme ich gleich einmal zu dem Projekt, was du mitgenommen hast. Warum ist dieses und welches Projekt entstanden?
1: Ja, dieses Projekt ist entstanden von einem anderen Projekt aus von der Gemeinde Gschwand, sage ich mal. Da ist der Wunsch gekommen von der Bevölkerung, dass irgendwie ein Zugrastenhandbuch oder irgendwie ein Ort oder ein Platz sein muss, wo man die alten Bräuche oder Vereine wieder mal vorstellt, dass sich jeder auskennt, dass man die Zugrasten wieder mal, was wir viel in Gschwand haben, was wir stolz auf das sind, wieder mal abholt und einer bringt in die Gemeinschaft für ein gutes Miteinander.
0: Genau, und da gibt es ja auch den Heimat- und Kulturverein und dieses Projekt ist dann ein wenig so ein Miteinander, glaube ich, entstanden. Das, was ja auch wieder schön ist, wenn ein Verein den anderen unterstützt.
1: Genau, das war mir persönlich ganz wichtig, weil natürlich, Landjugend ist eine junge Truppe und jung motiviert, aber die Erfahrung geht natürlich auch. Und du brauchst erfahrene Leute und Mitglieder in so einem Projektvorstand und da habe ich mich dann entschieden, dass wir mit dem HKV gemeinsam zusammenarbeiten und da ein Projekt aufziehen und starten.
0: Genau, und was du gemacht hast, wirst du uns dann noch erzählen. Ich freue mich, dass heute 2 Gschwandner hinter dem Mikrofon sind, weil ich bin ja auch von der Gschwand und darum freut es mich ganz besonders, Alex, dass du heute einmal bei mir zu Gast bist. Herbert Bixner ist ein Wunsch von dir, was wir gern natürlich spielen. Was bedeutet für dich Herbert Bixner?
1: Herbert Bixner, ja, das ist einfach Allrounder, den kann man immer horchen zu jeder Zeit, an heißen Sommertagen wie zum Beispiel heute und der hat ist flott und hat eine lässige Musik.
0: Genau, und das taugt glaube ich auch der Landjugend?
1: Der Landjugend, die wäre dann auch, also die Lieder von früher horchen wir natürlich auch gern.
0: Schön.
1: Und da ist der Pastor Bixner natürlich super einig.
0: Genau, und auf Wunsch spielen wir natürlich ein Stück.
1: Vielen Dank.

0: Herbert Bixner war bei uns zu Gast in der gemütlichen Stunde und hat natürlich auch einen Bezug zu meinem Gast, die Landjugend, die ist ja vertraut, Volkskultur lebhaft zu machen. Volksmusik für die alten Wurzeln, du hast das angesprochen, Alex, so wie es unsere Vorfahren eigentlich gemacht hat mit der echten Volksmusik. Aber die Volksmusik darf nicht verstauben, die muss sich weiterentwickeln und Herbert Bixner ist ein solcher, der schaut halt, was er mit der Ziehharmonika so machen kann. Wunderbares Beispiel. Und vor allem ist es schön, wenn man eine Jugend da hat, sage ich mal, was ein Interesse zeigt am Brauchtum. Das steckt ja wieder an dem Liederprojekt, also was du jetzt gerade begleitest, ja, im Hintergrund, gell?
1: Genau. Wie du gerade gesagt hast, verstauben, möchte man auch ganz gern auf das Projekt wegen hinweisen, Bräuche verstauben und dass man da wieder mal das Vierer holt, was früher alles passiert ist, was man früher alles gemacht hat. Läuft das Projekt auf das auch, dass man Bräuche wieder in den Vordergrund holt, was man früher gemacht hat und niederschreibt.
0: Mhm. Hast du da ein paar Beispiele, was es in der Gschwand nach wie vor gibt, so über den Jahreskreis hinweg?
1: Ja, im Jahreskreis gibt es natürlich viele Sachen, aber ich sage so ganz banale Dinge, wie es Zusammensamstern, Samstag zum Mittag. Einfach da Arbeit niederlegen, zusammenrahmen und zusammensamstern.
0: Aha, so oder, das ist da dahinter gemeint.
1: Genau. Feichter stampeln, dass man einfach mal am Feichter oder am Feiertag zu Nachbarn geht, auf eine gemütliche Stunde und einfach mal Stamperl trinkt. Das sind so alte Sachen, was früher Dom Opa wir da haben und was einfach mittlerweile einfach nicht mehr gemacht wird.
0: Mhm. Aber auch, wenn man so durch die Landschaft geht und fährt und dort dann da mal einen Storch sieht, da ist auch sicher eine Bräuche, was sie eher ja, jung entwickelt haben. Solche hast du aufgenommen. Das ist fest eigentlich, wenn man da auch wieder das zu einem Brauchtum macht, gell?
1: Genau. Für Leute, die was das nicht kennen, sollte man das dann irgendwie wieder erklären. Dass man einfach sagt, warum landen da so viele Störche auf einem gewissen Ort auf einmal? Und da ist was Schönes passiert, dass ein Kind auf die Welt gebracht worden. Und das gehört einfach wieder mehr in Vierer geholt und dass sie die Leute einfach miteinander gefreien.
0: Mhm. Wenn ich die Rubrik Hochzeit ansprechen darf, gefällt es mir auch gut. Schwülbogen binden ist auch nicht mehr überall so der Brauch. Sieht man immer weniger. Viele machen auch gerade nur ein Herz oder andere Symbole. Aber der Schwülbogen, das ist einfach dieses Brauchtum, was auch die Landjugend immer wieder pflegt.
1: Auf jeden Fall. Schwülbogen binden haben wir jetzt noch nicht da. Viel Strahlschwülbogen haben wir schon gebunden, sage ich mal.
0: Ja. Da steckt was anderes dahinter.
1: Genau, gell? Aber gehört genauso dazu und ist ein schöner Brauch, wenn man einen Tag vorher zusammenkommt, nur mal das Brautpaar einen guten Abschied wünscht oder eine gute Hochzeit und dann halt das Brautlied singt, ist gehört dazu.
0: Genau, nur mal zurück zum Strahlschwülbogen. Da steckt was anderes dahinter. Was ist beim Strahlschwülbogen? Natürlich beim 30er, wenn man noch nicht verheiratet ist, dann kriegt man Strahlschwülbogen. Okay? Also Alex, das ist einfach das Brauchtum, was in der Gschwand gepflegt wird und das hast du da so hinterlegt. Dann das Ganze natürlich auch im Salzkammergut. Das Salzkammergut wird ja immer weiter. Da gibt es das innere Salzkammergut natürlich, aber auch wird da gepflegt zum Beispiel der Glücklerlauf zum Teil schon, der was auch in Randgebiete schon zum herzogt wird und aus Boschen wird und dort und da schon probiert. Ich denke mir auch bei der Landjugend, die habt ihr da Treffen für verschiedenste Gruppen und wenn da Gruppen aus dem Inneren so jetzt kann man kurz Boschen anfangen, dann dürfen die anderen auch mit da, denke ich mir.
1: Auf jeden Fall. Nein, das Boschen gehört dazu und auch wenn es nicht so gut kann, miteinander ist einfach das, was da zählt. Und da kommen dann auch, wir haben auch Volksgangsgruppen, die was dann zusammenkommen und wir haben in Gschwand auch eine, zwar nicht mehr so aktiv, aber vielleicht in Zukunft wieder mal und das geht einfach ums Miteinander.
0: Schön, und so ist es auch bei der Musik, beim Musikverein Gschwand, da hören wir jetzt das Stück, was gut passt zum Motto Lebensfreude pur.

0: der Blondinenwalzer war das jetzt nur aufgespielt, nach dem Musikverein Gschwand, wo wir ein Blasmusikstück gehört haben von unserer Heimatgemeinde. Alex, du bist bei mir zu Gast, erzählst schon so nett über das Projekt, was du als Landjugendobmann ja so seit Anfang an eigentlich begleitest und heuer kommst im Herbst zum Schluss. Das heißt, hast du den Gedanken gehabt, dass man gesagt hat, man möchte einfach die Bevölkerung wieder aufmerksam machen, das braucht, um zu leben in deiner Heimatgemeinde, den Zugreisten sollte man es zeigen, den Einheimischen, sage ich mal, da sind viele Sachen dabei, was vielleicht nicht alle wissen, aber natürlich auch, dass das ein wenig festgehalten wird und da habt ihr eine klasse Idee, beziehungsweise wie kommt das dann zu den Leuten aus?
1: Genau, geplant war, also im Entstehen ist jetzt eine Broschüre, wo mal vorweg einmal alle Vereine, die was mit da möchten, aufgezählt werden in der Gemeinde Gschwand, dass man einfach denen auch eine Plattform bietet, genau, über einen Jahreskreis, wann, wie, wo die wichtigsten Veranstaltungen sind, die wiederkehrenden Veranstaltungen, wie zum Beispiel das altbekannte Feuerwehrfest oder das Bäumbuschenbinden etc. Da wird ein Jahreskreis dann drinnen stattfinden und weiters dann hinten die Bräuche von Geburt bis zum Tod und alles zwischendrin.
0: Das heißt, da gibt es dann eine Broschüre und das wird verteilt oder wie hast du das geplant, wie du das machst?
1: Ja, der Projektabschluss findet so statt, weil wir sich überlegt haben, ja, es ist schwierig, dass so ein Projekt oder Broschüre, dass Leute zu dir kommen und sie die Broschüre abholen. Das ist, kannst du nicht definieren, ist schwierig. Ja. Jetzt haben wir gesagt, wir müssen es zu den Leuten ausbringen. Mhm. Wir haben jetzt dann 6 Kritzel, geschwandene Kritzel, definiert, ja. Wo wir hinfahren, aktiv, mit einem kleinen Wagen, wo wir das Projekt vorstellen und direkt das Projekt unter die Leib bringen, die Broschüre unter die Leib bringen, auf einen kleinen Drahtschau zusammenstehen und einfach da miteinander in Gschwand sind.
0: Das heißt, ihr fahrt raus, ich denke mal vielleicht mit einem Traktor, mit einem Anhänger oder wie habt ihr das geplant oder weiß man noch nicht?
1: Nein, mit einem Anhänger, genau, der Anhänger vom HKV, vom Heimat- und Kulturverein.
0: Ja.
1: Da fahren wir in die 6 Kritzel auf einen Tag und nehmen ein kleines Mitbringsel mit, sage ich mal. Also eine kleine Überraschung.
0: Ja.
1: Ein bisschen spoilern durchschauen, es wird eine Bank sein. Und die Bank, die sollte dann aus einem Ort sein, der was dann überlassen wird in dem Kritzel, wo man dann sagt, was mit der Bank passiert, das überlassen wir der Bevölkerung dort in dem Kretzel, sagt, okay, stützt einen Tag, wer die Woche in dem Garten auf, die andere Woche in dem Garten oder machen es generell am Platz, wo man wieder miteinander zusammenkommt.
0: Zusammenkommt, gute Idee, ja.
1: Genau.
0: Und über die Bräuche ein wenig sinniert und redet und ratscht drüber. Gell?
1: Genau.
0: Das ist schön.
1: Ort der Begegnung.
0: Genau, das soll es sein. Wunderbare Idee, was du gerade machst, lieber Alex. Und vor allem, denke ich mir, ist das nachhaltig und du hast da was ins Leben gerufen, sage ich mal, was lang schon mal hergehört in der Gschwand. Es gibt zwar eh die Heimatchronik und so, wir sind da sehr fortschrittlich, aber gerade übers Brauchtum und so gefällt mir das ganz besonders, dass da eine neue Broschüre gibt, wo man nachbladeln kann und vor allem, wo man das weiterleben darf und mit eingeladen ist, diese Bräuche teilzunehmen. Alex, du hast natürlich einmal Urlaub, denke ich mir, bei diesem Beruf, was du ausübst. Wann geht es bei dir in Urlaub?
1: Ich habe jetzt dann 4 Wochen Urlaub, Mitte Juli bis Mitte August.
0: Ja.
1: Und dann fahre ich mal eine Woche geschwind nach Kroatien, schauen wir es da unten ein wenig an, machen wir das Leben schön.
0: Schön, da passt die Stücke auf in den Urlaub mit den Heugrafen-Musikanten.

0: Auf in den Urlaub haben wir gehört von den hohegroven Musikanten aus Bayern. Aus Bayern kommt nicht mehr Gast, sondern aus Gschwand bei Gmunden ist Alexander Pointl bei mir da und er erzählt schon so geschmor über seine Position, was er in der Landjugend Gschwand leiten darf. Das heißt, du bist der Leiter, nicht nur der Projektleiter von diesem, was du gerade erzählt hast, von dieser neuen Broschüre, was du machst, gemeinsam in Heimat- und Kulturverein, Liederprojekt, haben wir schon erwähnt, sondern bist auch Ansprechpartner für die Landjugendmitglieder in deiner Heimatgemeinde. Alex, was ist deine Funktion da wirklich? Was musst du so machen?
1: Genau, also ich bin Obmann oder Leiter von der Landjugend Gschwand. Das heißt, wir sind auch immer zwei, einmal Männlein und Weiblein, sage ich. Mhm. Nebenbei die Barbara Hummer, die was wir da die Landjugend Gschwand begleiten und unterstützen. Wir haben ein Team von 12 Vorstandsmitgliedern, wo jeder seine eigenen Tätigkeiten hat. Und da bauen wir einfach das Jahr, also ein Jahr, ein Landjugendjahr bauen wir einfach dann auf mit Aktionen, Ausflüge etc. oder auch die Bräuche wieder Maibaum aufstellen, Erntekrone binden, einfach dass das Leben in der Gschwand wieder
0: aktiv ist. Ja, aber ihr bildet euch natürlich auch vor, das heißt, es gibt auch verschiedenste Projekte, wo man als Landjugend sich, ich denke mal, einfach ein wenig weiterbilden kann. Es gibt Redewettbewerbe, da hört man einfach vieles, was ganz gut ist für die Zukunft, was man sich nicht nur, sage ich mal, für den Verein selber, für die Gruppe, für die Ortsgruppe mitnehmen kann. Ich denke mal, da nimmt man sich auch sehr viel fürs berufliche Leben oder auch für die Familie dann, für die Zukunft vor. Da kann man sich wirklich einiges mitnehmen, oder?
1: Auf jeden Fall. Wir haben Workshops, wo man Allgemeinbildung fördert und Neues natürlich dazulernt. Redewettbewerbe, du hast das angesprochen. Wir haben Genuss-Olympiade, das heißt einfach Wettbewerbe.
0: Mhm. So Mähwettbewerb.
1: Mähwettbewerb war jetzt vor kurzem der erste Landesentscheid, bald ist der Bundesentscheid.
0: Ja. Oder Ockern zum Beispiel.
1: Ockern ist natürlich auch ganz vorne dabei. Die Gschwand ist relativ gut im Mähwettbewerb. Da haben wir heuer im Bezirk haben wir beide erste Plätze gemacht, bei Frauen und den Männern.
0: Gratuliere, schön.
1: Genau, und die haben dann weiterfahren dürfen aufs Land, da haben sie auch noch super Leistungen erzielt. Genau.
0: Schön, also da tut sie allerhand. Und vor allem möchte ich dich fragen, die Landjugend hat ja früher natürlich einen Bezug zur Landwirtschaft gehabt. Ja. Das ist ja gar nicht mehr so intensiv, da ist man einfach ein wenig offener geworden, da kann auch jeder mittun, der was bei der Landjugend, aber auch natürlich mit dem Fokus Landwirtschaft, also das steht ja nach wie vor im Vordergrund, mitarbeiten will und sich da wohlfühlt. Wie spürt man denn das da allgemein in der Landjugendgruppe, den Zuwachs dazu?
1: Zuwachs kommt von überall her, wir haben zurzeit Landjugend Oberösterreich gesehen, so viele Mitglieder wie noch nie. Das kommt wieder viel bei den Jungen, dass man wieder wo dabei sein will, wo man aktiv die Freizeit gestalten kann. Mhm.

0: Man sollte die Jungen wieder mehr zulassen. Mhm. Mal schauen, es verändert sich gerade viel in der Landjugend, es verändert sich viel bei der Jugend. Und ich glaube, dass man da keinen steinernen Weg legen sollte oder so, dass man da dann einfach einmal gemütlich abdanken kann und sagen, mach mal, lass die Jungen arbeiten.
1: Nachfolger gibt's schon.
0: Nachfolger gibt's schon.
1: Ja, schön, dann passt es. Dann kann man das gut weiterleiten. Und vor allem, vielleicht hast du dann Zeit, ein wenig Instrument zu lernen. Ich weiß nicht, Alex.
0: Jetzt einmal probiert mit der Gitarre. Aha. Das habe ich mal ein paar Jahre durchgezogen, aber verlernt habe ich sicher schon und wieder anfangen. Vielleicht einmal, vielleicht. Aber...
1: Hören wir uns einmal die Kreuzsorten, muss ich an, da ist eine Gitarre dabei. Vielleicht kommst du wieder am Geschmack.
0: Passt.

0: Wunderbar, der Steirer von den Altpazäer Musikanten auf gesungen, poscht und natürlich musiziert. Alex, da geht uns Herz auf bei so einem Posch, gell?
1: Auf jeden Fall.
0: Das ist was Fesches, wenn man einfach in gemütlicher Runde ein wenig benannt ist, und das wird hier bei der Landjugend natürlich auch sein, das gehört dazu, wenn ihr gute Ideen entwerft und vor allem auch mal ein Bierzelt besucht oder sonst in einer gemütlichen Runde seid. Da denke ich mir, gehört einfach das Lustige auch dazu, das sollte ja immer im Vordergrund stehen.
1: Genau, bei der Landjugend ist es natürlich so, dass wir das Fortgehen nicht verlernen. So offen und ehrlich bin ich und sind wir.
0: Ja, gehört dazu.
1: Gehört natürlich dazu. Genau. Jung und jung geblieben. Und da poscht man gerne mal in der Runde und auf die Biertisch und hat einfach einen fetzen Gaudi.
0: Riesenfreude dabei. Wie findest du das Landleben oder das Ortsleben in der Gschwand, Alex?
1: Mir taugt es in der Gschwandter so, weil einfach alles nur miteinander ist. Es ist, wie soll ich das ein bisschen sagen, du weißt nur, wo du hingehen kannst. Du bist einfach in der Gschwandter daheim und du weißt, du hast den Berg, du hast die Kirche, du hast auch oben nach La Kirche deine Bordenflächen, du hast in der Gschwandter so vielseitig. Mhm. Vielseitig von den Vereinen her, vielseitig von den Leuten her, und das ist einfach das Schönste.
0: Genau, es gibt nur Wirtshäuser, Gott sei Dank, es gibt ein gemütliches Beieinandersitzen. Die Vereine treffen sich untereinander, das ist einfach fesch. Und vor allem, denke ich mir, ist auch der Ortskern, der was in Zukunft dann sich weiterentwickelt. Wir haben gerade ein bisschen einen Umbau, aber das soll auch wieder belebter werden. Und vor allem, denke ich mir, ist da so ein Verein wie die Landjugend ganz was Wichtiges, wenn man einfach als Jugend das zeigt, dass da ein Interesse besteht und da ist. Und du hast mit deinem Projekt, wo du die Bräuche aufgezeigt hast, wir haben es heute vorstellen können, da eine ganz gute Idee. Ich wünsche dir weiterhin viel Freude, dass das nur weiterhin so gepflegt wird in der Gschwand, dass deine Philosophie auch umgesetzt wird, dass man da ein Nachschlagwerk hat. Und vor allem hast du, glaube ich, ein ganz gutes Motto, das, was mir ganz besonders gefällt, zum Abschluss noch für unsere Zuloserinnen und Zuloser mitzugeben. Bitte.
1: Genau, das Wichtigste aus dem ganzen Projekt von Miteinander in Gschwand, für das sind wir bekannt, sage ich, ist einfach das, dass aus einem Ich wohne in der Gschwand wieder Ich bin ein Gschwandner wird.
0: Das ist ein schönes Motto. Dazu darf ich einfach ein Danke aussprechen, dass du heute bei mir zu Gast warst in der gemütlichen Stunde, und darf ich nochmal zurückkommen an die Gemütlichkeit zum Abschluss. Ich möchte noch heimschicken mit der Eschenauer Tanzelmusik, der Aufreißer. Passt auch ein wenig für die Landjugend, gell?
1: Passt, auf jeden Fall. Fortgehen gehört dazu. Leute treffen sie und lernen sie kennen, und da passt es Aufreißen sicher
0: auch. Genau, danke. Und wenn du wieder mal magst, kommst du wieder mal in die gemütliche Stunde.
1: Auf jeden Fall, voll gern, danke.
0: Danke, Alex. Pfiat dich.
1: Pfiat dich.

0: Der Innerberger Dreigesang hat uns begleitet. Mit den Lierl ist noch nicht alles verkehrt und passt irgendwie ganz gut auch zu unserem Thema heute, wo Alexander Pointl aus Gschwand, der Landjugendobmann, bei mir in der Sendung war und hat uns über das Brauchtum, was in der Gschwand so erhalten geblieben ist und in den letzten Jahren entstanden sind, ein wenig was erklärt. Es gibt eine neue Broschüre und da steckt auch das wieder drinnen. Es ist alles nicht so verkehrt, wie wir es jetzt gerade von dem Lierl gehört haben, vom Innerberger Dreigesang. Wenn das weiterhin pflegt wird, dann bleibt es erhalten. Wunderbar. Wir kommen zum Volkskulturbeitrag mit unserer Christa Gschwandner und sie beschäftigt sich mit einem Thema, das was gerade jetzt in der Jahreszeit ganz gut passt. Was tut man in der ersten Hilfe bei einem Bienenstich?
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2: Erste Hilfe bei Bienenstich. Jetzt heißt es wieder besonders vorsichtig zu sein, denn die warmen Temperaturen locken nicht nur uns Menschen ins Freie, sondern auch die Bienen. Die ansonsten äußerst nützlichen Lebewesen können auch zur Plage werden. Sie lassen sich nicht nur gerne auf Süßem, Fleisch oder Obst nieder, sie können uns zudem mit ihren Stacheln ganz schön wehtun. Da hilft kein hysterisches Herumfuchteln oder um sich schlagen. Das stachelt das Insekt wohl noch mehr an und man bekommt ihr schmerzhaftes Gift erst recht zu spüren. Nach dem ersten Schock folgt oft schon der nächste. Was hilft am besten gegen die Schmerzen bzw. beugt einer gröberen Schwellung vor? Eine schnelle Kühlung der Einstichstelle, Umschläge mit Essigwasser oder auch frische Zwiebelscheiben auflegen sind Hausrezepte, die immer angewendet werden können. Vorsicht ist allerdings bei Allergikern geboten. Treten zum Beispiel Schwindel, Übelkeit oder Erbrechen auf, muss sofort der Arzt hinzugezogen werden.

0: Da ist es halt angenehm mit der Weißenbacher Tanzelmusi, weil sie uns aufgespielt haben, den Wildbachpolka. Ja, beim Wasser hierbei, da ist es jetzt erfrischend und da kann man sich einfach ein wenig abkühlen, auf der einen Seite ein wenig anfletzen lassen, auf der anderen Seite natürlich alles beim Wasser hierbei einfach kühl und erfrischend und einfach gut und angenehm. Wir kommen zur Senderei, das habe ich schon lange nicht mehr gehört und da sind wir im inneren Salzkammergut zu Gast.
1: Das habe ich schon lange nicht mehr gehört.
0: Nämlich hören wir von der Gulserer Berger Boscher CD ein Musikstück. Da ist ein ganz besonderes Omen und wird vom Dollhammer Hubert aufgespielt und heißt der Ostige. Ein wunderschönes musikalisches Instrumentensolo.

der Ostige aufgespielt vom Dalhammer Hubert von den Gäuserer Bieriger Boscher. Wir kommen zum Abschluss von unserer gemütlichen Stunde und da darf ich nur eine Einladung weitergeben. Es gibt ein Jubiläumskonzert anlässlich 120 Jahre Männergesangsverein Gosau am 11. Juli um 19 Uhr in der evangelischen Kirche. Mit dabei ist der MGV Gosau, die Gosinger Geigenmusik und die Ramsauer spielen ebenfalls auf. Also auf zum Jubiläumskonzert anlässlich 120 Jahre Männergesangsverein Gosau am 11. Juli um 19 Uhr in der evangelischen Kirche in der Gosau. Ja, und das war die gemütliche Stunde. Liebe Volksmusikfreunde, ich sage danke fürs Zuhören. Wünsche euch noch eine schöne Zeit und freue mich, wenn wir uns heute in 3 Wochen wieder hören. Zum Abschluss gibt es noch was Sommerliches. Sommerkönigin vom Hecki-Trio, die spielt uns aus. Ich sage danke, wie gesagt, dass ihr mein Begleiter wart und wünsche euch eine wunderbare sommerliche Zeit. Für Gott benannt.

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In der heutigen Sendung hören wir die Inleiten muss ich, die Marhuber Zirch muss ich, die Hagrenner Musikanten, den Michael Kuhn, die Tölzer Sänger, die Goldtropf muss ich, die Tegernseer Tanzl muss ich, die Kitzbühler Trochtensänger, die Starnberg muss ich, den Zauchenseer Viergesang, die Wetterloch Blos und die Almsommer muss ich.

Weiters hören wir noch die Aschberger Stubenmusi, den Ebser Kaiserklang, die Alpbachbläser, den Kohlresal Viergesang, die 85er Jahrgangsmusi, die Altmühldorfer Musikanten, die Sogschneider Malern, die Hagreiner Musikanten und die Rodhofenmusi. Der Franz Schindlauer hat für euch die Sendung zusammengestellt und wünscht euch nur einen schönen Sonntag.

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0: Servus, Didi, grüß dich, Slimam-Apparat von dem Schachtel.
1: Ja, Sigi, habe ich schon, Sigi schon.
0: Ja, du, hast du Zeit?
1: Momentan habe ich genug Zeit.
0: Du, weißt du, wir sind Fans von dir und wir haben jetzt eine Hymne für dich geschrieben.
1: Habe ich noch Fans?
0: Weiß ich nicht.
1: Ja.
0: Aber wir sind auf jeden Fall Fans.
1: Super.
0: Wegen der Hymne, wir wollen das unbedingt auf die Platten geben.
1: Ja, das ist eine super Geschichte, aber Themenverfehlung.

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1: 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Grüß euch bei den neuen Berigweibe-Geschichten da im Freien Radio Salzkammergut, sagst wieder die Ursula. Und ich freue mich, dass heut mit dabei seid bei der Sendung, wo es eigentlich angefangen hat mit dem Welttag der Museen, der vom 1. bis zum 10. Mai bei uns in Oberösterreich verschiedene Museen in den Blickpunkt gestellt hat. Und nachdem ich ja im Verein Archikult in Traunkirchen auch mit dabei bin, als stilles Mitglied, habe ich natürlich mitgekriegt, was die damals geplant haben. Und so ist am 2. Mai ein ganz besonderer Tag begangen worden in Traunkirchen. Bei herrlichen, etwas windigen und frischem Wetter hat dort eine historische Zielenfahrt stattgefunden. Man hat sich anmelden können und mit der Familie da eine kleine Runde um den historischen Ortskern von Traunkirchen am See machen können. Der Verein Archikult hat dazu eingeladen. Und natürlich, der Verein Archikult hat einen Repräsentanten und das ist der Obmann Manfred Meyer. Er hat mir auch am Rande dieser Veranstaltung ein kleines Interview gegeben und vom Verein erzählt. Dann habe ich die Leute getroffen, die da mit der Ziele gekommen sind. Das waren die Leute vom Verein Weg des Salzes. Der Verein, der jetzt sogar einen Wanderweg von Altaussee bis auf nach Budweis in Kooperation mit verschiedenen anderen Vereinen zusammengebracht hat. Und diesen Wanderweg, den werde ich euch auch heute beschreiben. Ich werde mich natürlich auch mit den Leuten von dem Verein unterhalten und es gibt einen historischen Hintergrund zu hören. Es war so ein schöner Tag und wir sind dann beim Nepomuk gesessen im Gastgarten vom Café Johannisberg und dort habe ich mich mit dem Obmann vom Verein Archikult unterhalten. Die Sonne hat auf die Wellen gescheint und es hat glitzert und blärgitzt, wie man so schön in der Mundart sagt. Und es war so richtig ein friedlicher Morgen. Für mich hat das kurze Stickerl vom Herbert Pixner beschrieben, wie es damals war, wie ich dort am Ufer vom Traunsee gesessen bin, mit Manfred Meyer. Und hören wir uns an, was er uns über den Verein Archikult und die Aktivitäten alles erzählen kann.

0: internationaler Tag der Museen und bei mir sitzt der Vereinsobmann vom Verein Archikult. Die haben heute eine wunderschöne Veranstaltung geplant. Manfred, was habt ihr da heute alles geplant?
1: Da kommt aus Gmunden die Zille, die aus historischen Gründen wegen des Salzes vor einigen Jahren angeschafft worden ist. Und die besucht uns das erste Mal jetzt in Traunkirchen. Und wir haben angeboten, dass Gäste und unsere Vereinsmitglieder da heute eine Rundfahrt machen können mit dieser historischen Zille. Ja, wir sind seit über einer Woche schon ausgebucht, weil es waren 7 Fahrten mit jeweils 12 Personen. Das war dann eigentlich sehr schnell, weil das Interesse so groß war.
0: Es ist ja heute ein herrlicher Tag. Das Wasser glitzert, die Sonne scheint da drauf. Es geht zwar ein wenig der Wind, also der Ruderer hat heute sicher was zum Tun. Wie ist das jetzt noch geplant mit dem Museum? Denn euer Museum ist ja heute auch offen.
1: Ja, es ist ja der internationale Museumstag und es heißt Treffpunkt Museum. Dadurch, dass wir da jetzt schon über 100 Leute bei der Zillenfahrt haben, wird eigentlich unser Museum hat natürlich offen, auch zu einem Treffpunkt, wo man einfach zusammenkommt und redet. Und ich denke, unser Verein entwickelt sich in die Richtung sehr gut. Ja, wir freuen uns auf einen schönen Tag heute.
0: Danke, ich freue mich auch, dass ihr da das heute veranstaltet und dass, jetzt sage ich mal, der Wettergott ein Einsehen gehabt hat mit euch.

0: Heute können die Besucher mit einer Zille um den historischen Kern von Traunkirchen fahren. Die Geschichte von Traunkirchen ist ja bemerkenswert und hat lange Zeit das gesamte Salzkammergut beeinflusst. Der Verein, dein Verein Archäkult, bewahrt besonders die Frühgeschichte. Was ist da jetzt in Traunkirchen so Besonderes an der Frühgeschichte?
1: Ja, es sind halt keine schriftlichen Aufzeichnungen da aus dieser Zeit, aber aufgrund der Funde und wenn man ein bisschen sich das anschaut, dann war das sicherlich ein sehr wichtiger Handelsknoten für Tallstadt als Vorposten. Einerseits haben wir ja Sachen eingeliefert werden müssen und andererseits ist über unserem Platz sicher auch Salz gehandelt worden und so Geschichten wie die Salzpiraten, ja, das sind halt Legenden, aber es wird schon irgendwo ein bisschen ein wahrer Kern dahinter sein.
0: Ihr macht ja Wanderungen in dem historischen Kern da. Wann bietet ihr denn die an?
1: Wir haben über unseren Verein Museumswanderungen im Ort. Wir können uns wirklich die historischen Sachen anschauen. Es gibt ja die Ausgrabungen und in unserem Museum sind ja die Sachen ausgestellt, die ausgegraben wurden. Und die Termine kann man auf Anfrage bei uns über den Verein ausmachen. Und im Herbst werden wir dann wieder einen Tag des Denkmals haben und da werden wir eine große gemeinsame Wanderung machen. Da wird es wahrscheinlich Richtung Spitzwiller Viere gehen und da gibt es ja auch viel zu erzählen, weil da vorne ist ja auch viel gefunden worden.
0: Ja, und Vereinsmitglieder kann man nie genug haben. Möchtest du ein bisschen Werbung machen für den Verein?
1: Ja, gern. Wir sind immer offen für interessierte Leute, die auch beim Verein mitarbeiten. Aber natürlich reichen uns auch finanzielle Unterstützungen. Aber wichtig ist, dass wir zusammenkommen. Und unser Verein hat derzeit über 120 Mitglieder. Also ich denke, für so einen Ort wie Traunkirchen ist das eigentlich nicht schlecht. Es sind auch sehr viele Auswärtige, die sich mit Traunkirchen, Thema, Stichwort Sommerfrische, sie da angehängt haben und wir dann auch einfach in der jüngeren Geschichte ein bisschen arbeiten und da gibt es für jeden, der sich für den Ort interessiert, oder einen Anknüpfungspunkt.
0: Man kann ja mal reinschnuppern, ihr habt monatliche Treffen, wie läuft das ab? Kann da jeder kommen?
1: Wir haben jeden ersten Freitag im Monat ein Treffen, das ist ein offener Vereinsabend. Im Schnitt sind da um die 15 Leute, die da zusammenkommen und dort besprechen wir unsere Aktivitäten. So ein Zillentag wie heute, der gehört ja auch organisiert und zum Glück haben wir ganz viele Leute, die da mitarbeiten und die sich aktiv einbringen. Die treffen sich eben am ersten Freitag am Abend um 19 Uhr, meistens im Café Johannsberg, aber es sind auch ab und zu andere Orte, wo wir uns treffen und das sieht man auf unserer Homepage. Unsere Homepage kann ich empfehlen, Archäkult, kann man leicht googeln. Da sind auch sehr viele wissenschaftliche Arbeiten abgespeichert. Also jeder, der sich zum Thema Traunkirchen interessiert, dem würde ich den Besuch unserer Homepage empfehlen.
0: Danke Manfred und wir sitzen da beim Nepomuk, in der Nähe vom Café Johannisberg. Wunderbarer Tag und wir warten, dass die Zühn da um die Kurven rumkommt, um den Johannisberg. Es wird jetzt wahrscheinlich gleich einmal passieren. Ich sage dabei einmal Danke.
1: Ich möchte auch noch Danke sagen, weil wir haben auch Unterstützer, nicht nur vom Verein. Ich möchte der Gemeinde, allen voran den Herrn Bürgermeister Schragel, Danke sagen. Wir benutzen den öffentlichen Steg. Wir blockieren da doch einiges, was der Gemeinde gehört. Also danke an diese Seite. Dann auch danke an die Wasserrettung, weil die Gmundner Zille braucht schon ein bisschen Unterstützung. Ja, weil Traunkirchen ist ja doch ein bisschen ein anderes Gebiet. Die unterstützen uns da heute. Und natürlich danke an alle Vereinsmitglieder, die dabei sind.
0: Ja, danke dir.

0: Der Herbert Pixner mit seinem Herbert Pixner Projekt begleitet uns heute durch die Sendung unter anderem. Als nächsten Interviewpartner habe ich den Herrn Hans Prangl vom Verein Weg des Salzes treffen dürfen. Wir sind da unterhalb vom Johannisbergkirchel gestanden, vorm Gemeindeamt, und haben uns über ernere Projekte unterhalten. Und natürlich auch ein bisschen über die Geschichte, die da hinter dem Weg des Salzes steckt. Ich habe jetzt da einen neuen Interviewpartner. Ihr habt ja Manfred Meyer schon gehört und jetzt habe ich da den Hans Prangl. Er ist im Verein Weg des Salzes engagiert und wir zwei wollen jetzt ein wenig über die Zünn und über den Weg des Salzes reden. Sie haben eine wunderschöne Homepage, die darf ich euch empfehlen. Das werde ich am Schluss noch genau sagen, was da alles zum Sehen gibt. Und jetzt möchte ich einen gleich herzlich begrüßen, da im Freien Radio Salzkammergut. Grüß dich, Hans.
1: Ja, servus, grüß dich. Es freut mich, dass wir da in Traunkirchen auf den schönen Platz da miteinander ein bisschen reden können.
0: Heute ist ja ein wunderschönes Wetter zum Zünfahren. Besser hätte man es ja gar nicht erwischen können. Aber jetzt möchte ich dir ein wenig was über deinen Verein fragen und über die Idee, wie das alles zustande gekommen ist. Wo geht denn der Weg des Salzes? Wo fängt er denn an? Wo geht er hin? Und welche Orte sind da eingebunden?
1: Ja, einmal grundsätzlich die Idee ist, dass wir das Salz begleiten, vom Berg außer schon, dann praktisch über die Straßen, den Soli-Leitungsweg zu den Produktionsstätten hin und dann weiter das Salz, wenn es dann fertig ist, am See, am Traunsee, dran abwärts am Wasser bis nach Enshabe, bis Enshagen. Und das zweite ist, dass wir es dann nachher praktisch mit der Pferdeeisenbahn begleiten. Das sind dann sozusagen die Handelswege und der Weg ist dann praktisch durch das schöne Oberösterreich bis nach Böhmen und endet in Budweis, wo es das gute Budweiser Bier gibt.
0: Ja, und auch einen Haufen süße Schmankerl, was ich weiß. Das ist eine wunderbare Idee. Wer hat denn die Idee gehabt, dass ihr da die Industriegeschichte entlang dieses Weges aufarbeitet in eurem Verein?
1: Ja, wir sind da eine Gruppe, das hat sich ausgebildet aus den Freunden der Stadt Gmunden. Und da sind wir drei, vier Leute, die halt da zum Initiativ waren. Ich darf da vielleicht sagen, der Gerhard Meingast, den wir es dann eh noch interviewen, oder die Eva Schaller, das ist unsere Obfrau, oder auch der Möhre, unser Tourismusdirektor, die sich da wirklich sehr engagiert eingebracht haben. Und inzwischen gibt es uns 3 Jahre und wir haben praktisch alles ins Boot geholt, was für den Weg des Salzes einfach wichtig ist. Auf gut Ebenerisch sagt man die Stakeholder und ein ganz wichtiger Partner für uns ist zum Beispiel die Saline.
0: Ihr habt ja da einige Orte, das sieht man da auf dem Bus einzeichnet. Was kannst du uns denn da empfehlen? Alle können wir jetzt gar nicht aufzählen, aber vielleicht ein paar für die Leute, die da jetzt sich denken, okay, mache ich mich auf den Weg des Salzes. Was darfst du uns empfehlen?
1: Ja, empfehlen kann ich praktisch den gesamten Weg, aber es hat natürlich alle die verschiedenen Ländereien, haben so verschiedene Highlights oder wir sagen dann die Perlen am Weg. Und wenn ich mir anschaue, wenn man von das See, schau einmal um, ich gehe nach Hallstatt durchs Kuppental, ist schon einmal eine wunderschöne Wanderung. Oder den Soli-Leitungsweg von Steg runter bis Ebensee, da kommt man auch bei vielen Sachen vorbei. Also da kommt man auch dann vorbei, zum Beispiel in Traunkirchen, zum Beispiel Archikult ist da ganz aktiv. Oder auch beim Museum in Ebensee, weil Ebensee ist einfach der Salinenort. Und die Frau Direktor von Ebensee, vom Museum, hat das schon in Worte gefasst. In Ebensee wurde für das Salz gearbeitet und in Gmunden wurde kassiert. Kassiert hat Gmunden, aber von da haben es die Habsburger in Wern dann.
0: Ja, wissen wir ja. Der Krieg hat alle viel Geld gekostet und die Preziosen, die die Damen getragen haben. Und es war ja wirklich so, der Handel hat halt schon einiges getragen und der Handel war dann in Gmunden stationiert. Und gearbeitet haben sie in Ebensee, sie hat recht. Dann schauen wir mal. Man kann ja das Ganze zum Teil auch mit einem Radl machen und man kann auf ein Schiff umsteigen, zum Beispiel in der Ebensee. Was tätst du uns, wenn wir jetzt von Emsee nach Gmunden mit dem Schiff fahren, was tätst du uns da empfehlen?
1: Ja, praktisch nicht reinfallen ins Wasser. Und dass du im Gegensatz zu den Schiffsleuten dazu mal schwimmen kannst, weil die haben nicht schwimmen dürfen. Die haben es nicht können dürfen. Weil hätten das Boot verlassen und das haben sie nicht wollen, sondern haben eh die meisten Schwimmer kennen, aber sie haben es nicht gesagt dazu. Hier ist natürlich eine Schifffahrt auf der Gisela zum Beispiel. Ist ein Traum bei einem schönen Tag. Und nebenbei hat man nur ein historisches Angebinde, weil zeitweise sind die Salzzielen mit der Gisela gezogen worden. Am Anfang ist das Salz über den See gerudert oder gesegelt worden. Und zurück haben sie sich dann manchmal sogar aufgehandelt mit Hogen entlang der Ostuferwand, da beim Dranstaufe. Aber es hat dann auch Zeiten gegeben, sind die Salzzielen bei der Gisela angehängt gewesen und sind gezogen worden.
0: Damit das überhaupt funktionieren hat, Kinder, weil du hast ja gesagt, es geht bis ins Obe, hat man ja auch Wasserbauten braucht. Es ist ja nicht alle leicht gegangen. Es gibt da ein paar Stellen entlang der Traun, die sehr schwierig sind. Welche Stellen sind das?
1: Ja, es gibt im Prinzip vier markante Stellen, wo Wasserbauten sind. Das ist die Glase in Steg, da steht der Seeglase. Dann gibt es den Wilden Laufen, der ausgebaut wurde oder schiffbar gemacht wurde. Dann gibt es die Glase in Gmunden. Vor der Glase hat es den sogenannten Hungerstrang gegeben, weil wenn der Hungerstrang rausgehaut hat, hat es zu wenig Wasser gegeben und dann haben die Schiffleute hungern müssen, weil sie kein Geschäft gehabt haben. Und dann gibt es noch den Traunfall, der was jetzt praktisch auch klassische Rinne gebaut worden ist, wo sie dann durchgefahren sind. War natürlich alles nicht ungefährlich dort rausgefahren und war ein ganz schwieriger Beruf.
0: Es hat ja dann entlang dieser schwierigen Stellen oft einmal ein Kreuz gegeben und die Schiffleute haben sich dort bekreuzigt und Gottes Segen erfleht, dass sie gut durchgekommen sind. Sie sind ja auch beim Hochwasser gefahren, stimmt das?
1: Ganz ehrlich gesagt kann ich dir das nicht sagen, weil ich da zumal noch nicht auf der Welt war. Aber was man so nachlesen kann, dürfte es schon stimmen. Also sie haben eher mehr Wasser gebraucht, als wir wenig Wasser. Und das ist natürlich dann manchmal wahrscheinlich so ein Unfall gewesen. Und was auch noch interessant war, es waren teilweise auch Frauen auf die Zielen und auf die Schiffe drauf. Also es war damals, die Emanzipation war schon weiter fortgeschritten, als was wir geglaubt haben.
0: Naja, es hat ja jeder was dazu verdienen müssen, damit sie nicht verhungert sind. Darum haben die Frauen auch. Da gibt es einen Reiseschriftsteller, das erzähle ich dir jetzt, der hat erzählt, sie sind da in die Salzkammergut gekommen und haben in Gmunden eine Ziele gemietet und er war ganz erstaunt, dass von den 6 Ruderer eine Frau gewesen ist. Darum kann man das bei den Salzzielen natürlich auch gut vorstellen, habe ich aber noch nicht gelesen gehabt. Hast du mir wieder was Neues erzählt? Wie ist das? Hat man, bevor man die Zielen gehabt hat, auch auf Flößen transportiert? Wie in der Enz zum Beispiel ist das Holz lang auf Flößen transportiert worden?
1: Also es ist sicher auf Flößen transportiert worden, weil ich da zum Beispiel aus dem Gmundner Museum ein Büdel kenne, da ist das Floß, das ist genau bei der Gmundner Glase, wie die rausgefahren, damit dann gescheit Wind raus, waren sie auf dem Floß drauf. Also muss schon am Anfang, bevor es wahrscheinlich die Zünge gegeben hat, Flüsse gegeben haben.

0: Ja, und Zün ist nicht gleich Zün. Es gibt ganz viele unterschiedliche Zün und es ist auch darauf angekommen, ob es an der oberen Traun oder an der unteren Traun verwendet worden sind. Dann hat es natürlich auch verschiedene Anzahl von Mannschaftsmitgliedern gegeben. Und dies hören wir jetzt. An dem Tag sind mit der Zün der Herr Gerhard Meingast und der Herr Karl Pleiziffer, alle zwei Vereinsmitglieder, vom Verein Weg des Salzes gefahren. Und einer von den zwei, nämlich der Herr Karl Pleiziffer, hat mir dann am Rande die Frage zur Zün beantwortet. Es gibt ja verschiedene Arten von Zün. Was ist das für eine, die da heute in Traunkirchen mit den Leuten einmal um den Ortskern rudert?
1: Du kannst uns das sagen, was haben wir da jetzt für Zün da?
2: Also wir haben eine nachgebaute Zille mit einer Länge von 10 Meter. 10 Meter deshalb, weil wir dürfen nur mit bis 10 Meter fahren. Aber es hat 7er Zillen gegeben, die haben 30 Meter Länge gehabt. Es hat 6er Zillen gegeben, die haben 20 Meter Länge gehabt. Und die 7er Zille hat bis zu 30 Tonnen Tragkraft gehabt. Ja, also die haben da schon einiges transportiert. Wobei natürlich im oberen Salzkammergut, also bis Gmunden eher kleinere Zünen natürlich in Betrieb waren, weil die Traun und die Laufen natürlich da ein bisschen kleiner ist. Ja.
0: Ja, und die Breite ist ja auch variabel gewesen. Ja. Da hat es ja zwischen 3 und 5 Meter gegeben. Bin ich da richtig? Und jetzt darf ich noch gern fragen, wie waren denn die Mannschaften zusammengesetzt auf die Zün?
2: Die Mannschaften waren zusammengesetzt. Na, es hat den Nachführer gegeben. Das ist der Mann, der vorne gefahren ist. Und also der Captain eigentlich. Und dann hat es die Nauschergen gegeben. Also das waren die Leute, die mitgefahren sind und die natürlich grundsätzlich alle nicht hätten schwimmen dürfen. Man weiß nicht, haben sie schwimmen können oder nicht. Und es waren auch, weil ihr jetzt erst gerade geredet habt, es waren auch Frauen dabei. Es hat jetzt die Ausstellung gegeben, Weg des Salzes, im Gmundner Kammerhof. Da gibt es ein schönes Bild von einer Fahrt am Traunsee und da sieht man sehr deutlich, dass natürlich auch eine Frau auch dabei war. Wie überhaupt die Frauen, nachdem wir das letzte Mal da ein bisschen gesprochen haben, eine wesentliche Rolle gehabt haben. Das geht natürlich unter. Es war die Königin Elisabeth 1311, die durch ihre Erfahrung aus Hall in Tirol dieses Nassabbauverfahren eingeführt hat. Es war auch diese Äbtinnen vom Nonnenkloster Traunkirchen, die auch da einen wesentlichen Anteil gehabt haben, die da auch Besitzungen gehabt haben und so weiter. Es hat auch bei den Fahrleuten waren sie dabei. Nicht zu vergessen die Salzträgerinnen da in Hallstatt oben, Trägerinnen und die Kinder. Dann die Schopperinnen, die was bei den Schiffsbauplätzen da das Moos da reingeschoppt haben, da zwischen den Polen da. Und es gibt noch eine Salinenzeichnerin, die Susanna Maria Leimer, die aus Bad Ischl stammt, die da auch einiges gezeichnet hat, leider sehr jung gestorben ist.
0: Man hat ja dann, wie das Holz knapp geworden ist, den Gegenzug eingeführt. Ja. Wann ist das ungefähr passiert? Und wie ist denn die Leute gegangen, die da im Gegenzug gefahren sind? War das ein hartes Geschäft?
2: Nein, das war natürlich ein hartes Geschäft. Den Gegenzug, man hat ja gemerkt, das Holz ist im inneren Salzkammergut knapp geworden. Deswegen hat man auch die Saline von Hallstatt nach Bad Ischl und dann nach Ebensee verlagert, dass das Holz dann natürlich kommt. Man hat dann ja gemerkt, jetzt wird das Holz knapp, teilweise auch durch kriegerische Maßnahmen, teilweise hat man es ja bis an die Donau verkauft oder verkaufen müssen. Und es war ein hartes Geschäft, der Gegenzug da. Da hat es ja die Reiter gegeben, da hat es die Pferdebauern gegeben, die Traunreiter, die natürlich Pferde vorgehalten haben und mit dem Gegenzug. Naja, und teilweise sind sie ja, wenn sie von Stolbara nach Linz sind sie in einem Tag zurückgegangen. Ja, also zu Fuß, das sind 40, 50 Kilometer.
0: Das ist was, was man sich heute gar nicht mehr vorstellen kann. Er gelebt hat das Ganze ja vom Fleiß von den Leuten und von einer Unerschrockenheit, sonst war das alles gar nicht möglich gewesen. Wie kann man sich einen Tag im Leben von so einem Salzschiffer vorstellen?
2: Naja, einem Salzschiffer ist es eigentlich so, vom oberen Salzkammergut ist man nicht so bekannt. Aber ab Stolbara ist es sehr gut erforscht. Ich meine, sie sind natürlich zuerst einmal in der Früh sind sie einmal in die Kirche gegangen, haben gebetet und sind dann gemeinsam vom Wasserstand natürlich. Man hat dann in Gmunden das Wasser auslassen müssen, wenn zu wenig Wasser war.
0: Also
2: die Klause, wo übrigens ja auch da am Hallstätter See, die Seeklause, dass die mit einem Schwung bis Stolbara durchgefahren sind und den Stolbara hat man das umladen müssen, da sind dann die Stolbara Schiffsleute
0: draufgekommen.
2: Stolbara, ja. Und die haben natürlich die Boote, die Schiffe nur mit der halben Traglast beladen können, weil die Traun im Voralpenland natürlich einen niedrigeren Wasserstand hat, als wie bei uns hier oben da. Ja, war ein hartes Geschäft. Sie sind vom 19. März, glaube ich, weggegangen bis in den Winter hinein sind sie natürlich gefahren. Und in der toten Jahreszeit haben sie natürlich keine Einnahmen gehabt. Es hat dann auch die Bruderladen da gegeben, die dann die Arbeitslosen oder die, was keine Arbeit gehabt haben, und die Witwen und Waisen dann entsprechend versorgt haben.
0: Das war aber erst später bei den Holzknechten. Die Bergleute waren früher versichert.
2: Ja.
0: Und das war ein großer Segen für die Leute, dass das gekommen ist.

0: Das war die Ausseergruppen Rauhnacht mit Übern See. Und dann haben wir uns natürlich noch weiter unterhalten über den Weg des Salzes.
1: Jetzt haben wir gehört, wie es die Schiffleute so gegangen ist und wie das so war mit dem Zünfahren. Und irgendwann in der industriellen Revolution ausgehend von England ist dann die Eisenbahn gekommen. Zunächst war es eine Eisenbahn von Pferdezogen und das haben wir jetzt bei der Pferdeeisenbahn. Da habe ich wieder meinen ersten Interviewpartner, den Hans, vor mir und der wird uns jetzt erzählen, wie das war, wie es die Pferdeeisenbahn gebaut haben und was da alles entlang der Strecken notwendig war, wie viel Pferd sie gebraucht haben und so weiter. Hans, geht schon los, kannst du schon erzählen?
2: Ja, zuerst einmal, wieso Pferdeeisenbahn überhaupt, wenn man am Wasserweg war, weil man hat sich halt auch von kaiserlicher Seite her oder generell auch überlegt, wie komme ich auf über die Wasserscheide nach Böhmen und da hat es einige Planungen gegeben, zum Beispiel der Schwarzenbergkanal oder so ist dann in die Richtung gegangen, überhaupt eine Wasserstraße zu machen. Und nachdem man aber dann gesehen hat, das ist nicht leistbar, hat man dann den Herrn, das an Herrn Gerstner geben, planen lassen, eine Eisenbahn, die mit dem Pferd gezogen wird. Das hat dann angefangen, 1826 hat es dann im Bau gegeben, das heißt, es ist halt die ganze Finanzierung aufgestellt worden und hin und her. Und nach einer Zeit ist dann halt, also am Anfang die Nordstrecke gemacht worden, von Budweis bis Linz und so, und dann die Südstrecke ist dann als zweiter Abschnitt von Linz bis Gmunden gegangen. Und dann hat man halt die Pferdeeisenbahn zuerst einmal zum Lastentransport, für den Salztransport genommen. Und da gibt es auch wieder eine soziale Geschichte dazu, weil da hat es auch wieder Gewinner und Verlierer gegeben. Weil da hat es vorher im Mühlviertel um die Salzbauern gegeben. Und mit dem Fuhrwerk haben sie das Salz dann von der Donau auf transportiert. Die waren natürlich dann brotlos und sie haben dann eine Revolution gegen die Pferdeeisenbahn gemacht, haben teilweise sabotiert und so. Und das ist auch eine spannende Geschichte. Wenn du jetzt da nämlich noch rausschaust, da am See raus, dann kannst du gleich die Blätten anschauen. Ich hatte die erste Runde gerade. Schaut, glaube ich, ein wunderschönes Bild da. Ja, und dann ist halt das transportiert worden mit der Pferdeeisenbahn. Und die Pferdeeisenbahn ist halt dann auch für den Personenverkehr genommen worden und war eigentlich einer der ersten Schritte, dass das Salzkammergut auch touristisch zusätzlich zum Kaiser, weil alle in Kaiser nachgefahren sind, beliebt worden ist. Der Kaiser ist auch mit der Pferdeeisenbahn gefahren bis Gmunden und dann hat es in Gmunden ein Kaiserschiff gegeben. Das haben wir jetzt Ausstück gehabt, weil das steht in der Maxl Heidt, das Kaiserschiff, ein Modell bei unserer Ausstellung, weil wir haben jetzt 500 Jahre Salzhandel mit Böhmen gefeiert, mit einer wunderschönen Ausstellung im Kauhof und war sogar der Landeshauptmann da und der Herr Generaldirektor von der Saline war da und der EU-Abgeordnete, die Winzig war da. Ein tolles Fest und das haben wir richtig feierlich begangen. Ja, und die Pferdeeisenbahn ist halt dann, wie es halt dann umgestellt worden ist, praktisch auf Dampf. Dann hat man ein bisschen andere Trassführung machen müssen, weil das war nicht mehr ganz im Mühlviertel vor dem Dingen. Dann, wie die Westbahn sozusagen gekommen ist, ist die Pferdeeisenbahn nicht mehr notwendig gewesen. Insgesamt hat die ganze Pferdeeisenbahn etwa um die 30 Jahre war sie in Funktion.
1: Es ist ja dann nur mal industrielle Revolution mit Kohle und Dampf gekommen und genau. Somit waren dann die Pferde auch ersetzbar durch die Dampflokomotiven. Du hast das eh schon angesprochen.
2: Aber

0: Was ich vielleicht noch sagen darf, die Pferdeeisenbahn war trotzdem für die ganze Entwicklung in der Mobilität eine wichtige Geschichte, weil die war zum Beispiel dann auch eine Grundlage für den Bau der Semmeringbahn. Die Techniker sind dort schon, die Arbeitsweisen und so, teilweise dort eingebracht worden. Und das war natürlich, wenn man es historisch anschaut, ein bedeutender Schritt in der Mobilitätsentwicklung, die wir ja heute ja, in einem anderen Tempo vor uns treiben, aber wir sind trotzdem auch vom Verein des Weg des Salzes, wollen wir nicht in der Historie verbleiben oder auch in der Gegenwart uns betätigen, sondern wir wollen auch die Zukunft ein bisschen mit einbinden, indem dass man die Schüler oder die Jugend mit einbindet, von den Volksschulen bis zur Mittelschule, bis zu den HTLs und auf bis zur Technischen Universität. Und eins darf ich auch noch sagen, einer unserer Mitglieder ist das Naturhistorische Museum. Ganz stolz, die Frau Direktor, die hat den Ischl da gleich unterschrieben und gesagt, wir sind live dabei. Und jetzt haben sie uns schon wieder bei der Ausstellung einen Salzsack, einen historischen Salzsack von Hallstatt und einen Pickel gekriegt. Und da ist die Connection auch sehr gut.
1: Möchtest du nicht gleich einmal ein bisschen Werbung machen für euch einen Bildungsauftrag, über den wir zuerst geredet haben? Wo muss man sich hinwenden, wenn man mit euch ein Projekt mit einer Schulklasse oder auch privat machen will?
0: Ja, einfach einige auf die Homepage. Das ist www.wegdessalzes.at. Da ist so ziemlich alles drinnen, was wir sozusagen haben. Da haben wir jetzt den ersten Ausflug, was wir jetzt mit 4 Volksschulklassen gehabt haben, in die Erlebniswelt in Alterssee. Und die Kinder waren begeistert und auch die Lehrer waren begeistert, weil es gibt auch gute Lehrer, die sehr engagiert sind. Und dann einfach an uns wenden und redet sich dann mit der Schule zusammen, was macht man miteinander. In erster Linie geht es ja bei den Volksschulen, dass man sagt, wir helfen euch bei der Organisation von Wanderungen am Weg des Salzes oder Schulausflügen in unseren vielen Museen, die es gibt, oder in die Salzwelten. Man kann sogar einen Erlebnistag in die Salzwelten mit den Schülern machen, den ganzen Tag. Da ist einer vom Naturhistorischen Museum rum, der arbeitet mit denen. Tolle Geschichten, und bei den Mittelschulen und auch bei den Universitäten wollen wir halt dann sagen, dass man also Projektklassen hat, die halt dann, was weiß ich, die technischen HTLs oder mit Holz oder Metall oder auch die touristischen Schulen, dass die halt dann Konzepte ausarbeiten, wie kann man den Weg des Salzes begehen.
1: Da hüpft mein Lehrerherz. Das ist alles, was man sehen kann, merkt man sich viel besser, als wenn uns nicht am Papier steht. Und jetzt sage ich recht einen schönen Dank, Hans, aber wir werden uns nur mal sehen, wir werden einmal eine Sendung über die Pferdeeisenbahn machen, weil da haben wir jetzt nur gestreift, da weißt du noch viel mehr, und den Termin machen wir uns aus. Dankeschön für heute und pfiat dich, einen schönen Gruß an den Weg des Salzes.
0: Ja, das mit dem Wiederhören, das ist sicher, weil wenn ich mir das anschaue, deine glühenden Ebenseher-Lehreraugen, die muss ich sagen, die muss ich nur einmal sehen, und wir müssen nur das eine oder andere besprechen.
1: Wunderbar, ich freue mich drauf. Okay. Pfiat dich.

0: Am Rande eines Interviews, das ich mit dem Herrn Dr. Kurz geführt habe, hat er mir auch noch ein bisschen den genauen historischen Hintergrund beleuchtet, warum es denn so wichtig war, dass man Salz nach Böhmen aufbringt.
1: Wie ist aber wirklich jetzt dazu gekommen? Welche historischen Umstände haben es so notwendig gemacht, dass der Markt in Böhmen mit dem Salz aus dem Salzkammergut und nicht aus Bayern versorgt wird?
2: Es war so, man hat die Traun schiffbar gemacht bis nach Linz hinunter und dann die Moldau von Budweis bis Prag. Und zwischen Linz und Budweis hat man alles über den Hadelgraben, Mühlviertel im Saumpfad erledigen müssen. Es ist von Budweis das Salz relativ schnell nach Prag gekommen, also da hat man auch die bayerischen und die Hallainer Konkurrenten relativ rasch aus dem Markt gedrängt, weil die haben das auch im Saumpfad machen müssen, aber am Anfang hat die Salzkammer die Kapazität nicht gehabt. Also die haben nicht nur Salz nach Böhmen transportieren können, also Böhmen hat dann die Hälfte des Ausstoßes aus dem Salzkammergut immer braucht und die Kapazität hat man am Anfang nicht gehabt, weshalb dann Ischl angeschlagen worden ist und schlussendlich die Saline ebenso auch gebaut wurde und trotzdem hat es noch also Jahrzehnte, wenn nicht Jahrhunderte gedauert, bis das so war. Also erst der Josef II. Stellt fest, dass der Markt fest in Habsburger Hand ist. So, und jetzt haben wir aber nur zwischen Budweis und zwischen Linz, haben wir nur diesen mühsamen Hadelgraben, diesen Lückenschluss, ne, wo man dann eben in den 1810er Jahren schon überlegt hat, ob man das mit der Pferdeeisenbahn überwinden sollte. Und die Schwierigkeit war natürlich, dass das Relief so war, nicht für eine Pferdeeisenbahn braucht man immer gleichmäßiges Gefälle oder einen gleichmäßigen Anstieg. Jetzt hat man relativ viel bauen müssen, aber das war eben die erste, man hat es damals nicht Pferdeeisenbahn genannt, sondern wirklich Eisenbahn, also nicht in unserem Sinn heute mit Lokomotive betrieben, mit Dampf. Und den hat man damals wirklich gebaut, um diese zwei Orte noch zu verbinden. Und man hat da das Salz transportiert, das war eigentlich die ursprüngliche Idee. Und man hat die Kapazität unglaublich ausgebaut. Das heißt, dass so ein ganz normales Pferd mit der Pferdeeisenbahn hat ungefähr die 6- bis 7-fache Fracht führen können, als wenn das irgendwo im Saumpfad irgendwo kompliziert ist und schneller ist es auch noch gegangen. Ne? So, das heißt, das hat natürlich zu einer unglaublichen Kostenreduktion geführt und dann hat man relativ rasch eben das Salz da hinaufbringen können. Ein Zusatzbenefit war, dass man dann auch den Tourismus ankurbeln konnte, weil am Anfang hat man überhaupt nicht gedacht, dass man Personenwagen dazu gibt. Das ist dann später auch noch dazu gekommen. Und so hat man dann wirklich Böhmen relativ rasch mit dem versorgen können. Das heißt, auf der Traun bis Linz, dann die Pferdeeisenbahn, später ist ja die Pferdeeisenbahn schon von Gmunden gegangen und dann von Budweis wieder auf das Schiff umgestiegen und dann ist man innerhalb von relativ kurzer Zeit, kurzer Frist in Prag gewesen mit dem Salz.
1: Im Verhältnis zu heute braucht man es gar nicht sagen. Es ist ja ganz was
2: genau,
1: anderes.
2: Ja.
1: Aber Reisen war ja damals auch gar nicht so einfach. Es hat dann natürlich auch Infrastruktur braucht. Es waren ein Haufen Wirtshäuser, das weiß man auch von Gmunden aus. Und ein Zubrot für so manchen Bauern, der dann zum Wirt geworden ist.
2: Ja,
1: danke schön.
2: Sehr gern.

Ich habe euch ja versprochen, dass ich euch am Schluss den Weg des Salzes noch ein bisschen genauer vorstelle. Und ich werde euch jetzt so nach der Reihe die einzelnen Stationen sagen. Es sind 21 Stationen. Anfangen tun wir in Altaussee, das ist der Einser. Das sind die Salzwelten. Dann geht's nach Altaussee, nach Bad Aussee. Die nächste große Station ist Hallstatt. Und in Hallstatt, ich habe schon ein paar Sendungen über Hallstatt gemacht, da gibt's ja wirklich allerhand zum Sehen. Und eine wunderbare Wanderung, haben wir schon gehört, ist die Wanderung durch das Tal der Traun. Dann geht's weiter nach Steg am Hallstätter See, nach Guisern, nach Laufen. Und da haben wir schon wieder eine Station. Wenn man da oben schaut in das Flussbett von der Traun, kann man sich noch ungefähr vorstellen, wie gefährlich es dort an der Stelle gewesen ist. Ich werde jetzt bald einmal mit dem Herrn Dr. Kurz eine Sendung über den Ingenieur machen, der die Schifffahrt auf der Traun ermöglicht hat und viel leichter gemacht hat für die Leute, nämlich über den Thomas Seeauer. Das ist eine ganz interessante Familie und da wird es einiges zum Erzählen geben. Ja, weiter geht's von Laufen nach Ischl. Und in Ischl haben wir aber auch noch das Berneck, was man aufsuchen kann. Da gibt es auch einen Verein, der sich um den Erhalt der Stolleneingänge bemüht und auch um den Erhalt der Erinnerung an das Ischler Salzbergwerk, wo man ja früher auch als Schulklasse, erinnere mich noch, reinfahren hat können und fast so wie in Hallstatt besichtigen. Da gibt es eine wunderbare Homepage dazu, das ist die Homepage von Via Salis. Ja, und Bad Ischl bietet sowieso viel, Kaiservilla und so weiter, Lehervilla. Ganz interessant auch das Stadtmuseum, das neu gestaltete. Weiter geht's dann nach Ebensee in den Ort der Arbeit, wie wir gehört haben. Und da gibt's auch ein wunderbares Museum, das steht oben am Hang vom Battelberg und ist das alte Amtshaus. Also man geht in das original alte Amtshaus vom Salzamtmann von Ebensee und kann sich dort über die Geschichte des Salinenortes kundig machen. Und ganz richtig heißt es Verweshaus. Und darüber habe ich eh schon einmal eine Sendung gemacht. Die findet ihr auf cba.media unter dem Podcast-Titel Berigweibe-Geschichten, wenn es euch interessiert. Weiter geht's nach Traunkirchen. Da haben wir eh schon gehört, da gibt es das kleine, feine Museum vom Verein Archäkult, wo es um die bronzezeitliche Verbindung zu Hallstatt geht. Da ist ja viel ausgraben worden, auch in der Römerzeit war allerhand los da in Traunkirchen. Es war ein Umschlagplatz. Weiter geht's dann nach Altmünster. Man kann den Traunsee mit der Gisela überqueren und dann nach Gmunden. In Gmunden gibt es natürlich auch das tolle Kammerhofmuseum. In der nächsten Sendung werdet ihr ein Interview hören mit dem Herrn Dr. Johannes Weidinger. Wir haben da einen Gang durch das Kammerhofmuseum gemacht und da gibt es natürlich auch viel interessante Informationen. Dann geht's weiter zum Traunfall. Stadelbauer, ganz wichtig, dort wurden die großen Stadel, wo das Salz umgeladen worden ist, auf die anderen Schiffe, damit sie weiter die Traun runterfahren haben können. Weiter nach Wöls. In Wöls gibt es natürlich auch ein Museum. Wöls war ja eine Römerstadt, Ovilava und natürlich auch ein Umschlagplatz, ein Handelsplatz. Über Maxelheid, Machtrenk geht's noch Linz. Von dort kann man abzweigen Richtung Enkhagen und Enns oder man geht weiter Richtung Mühviertel. St. Magdalena, Gollnerkirchen, Neumarkt im Mühkreis, dann Lest, Waldburg. Einen Abstecher kann man nach Freistadt machen. Dann geht's über Rheinbach im Mühkreis, Leopoldschlag, noch Bujanov, Angen heißt das auch auf Deutsch, und dann noch Kaplice, Velezin, Holkow
und schließlich Endstation der Pferdeeisenbahn Budweis. Und ihr habt es gehört, über die Pferdeeisenbahn machen wir eine eigene Sendung. Und wie lang dauert jetzt diese Reise, wenn ich die ganze Strecken da abgehe? Ganz wichtig zu wissen ist, es gibt dazu einen Wanderpass, und zwar den Wanderpass Salzkammergut, und da ist auch der Weg des Salzes drin. Die Wanderung entlang des historischen Salztransportweges dauert 14 Tage, man braucht also 13 Übernachtungen. Der Schwierigkeitsgrad ist meist im flachen, wenig geneigten Gelände, ohne abschüssige, ausgesetzte Etappenstätte in den Bircherl. In der Regel bestens ausgeschildert und markiert. Keine besonderen Anforderungen an die Ausrüstung, bequeme Wanderschuhe empfehlenswert. Aufgrund der Länge gute körperliche Konstitution als Voraussetzung. Aber man muss ja nicht alles auf einmal machen. Man kann es ja ein wenig einteilen und vielleicht sogar auf ein paar Jahre aufteilen. Der Endpunkt ist das Wachhaus Nummer 1 im Museum der Pferdeeisenbahn in Budweis. Die Gesamtstrecke, Dauer 81 Stunden 52 Minuten, insgesamt 310,5 Kilometer, und der Weg ist ganzjährig zu begehen. Nur das Koppental ist Mitte November bis Anfang Mai gesperrt. Da gibt es eine sogenannte Wintersperre. Vielleicht haben jetzt ein paar von euch einen Guster gekriegt, sich auf den Weg des Salzes zu machen und an der ganzen Strecke ein bisschen nachzuforschen, was denn alles notwendig war und wie viel Leute da beteiligt waren, die sozialen Hintergründe und so weiter. Es gibt viele Museen, viel Information und vor allem viel Interessantes über Oberösterreich und über Böhmen, wenn man bis Budweis geht. Und zum Schluss noch ein kleines Stickerl vom Herbert Pixner. Ja.

Es kommen ja jetzt die großen Ferien und vielleicht gibt's einmal eine Familienwanderung auf einer kleinen Teilstrecke. Und jetzt ist wieder Schluss für heute. Die heutige Sendung wird am kommenden Sonntag um 14 Uhr wiederholt. Ihr wisst, meine Sendungen gibt's zum Nachhören auf der Homepage vom Freien Radio Salzkammergut und auf cba.media unter dem Podcast-Titel Bärigweibe-Geschichten. Die nächste Sendung kommt am 13. Juli und das wird die Sendung aus dem Kammerhofmuseum in Gmunden sein. Mein Interviewpartner ist der Herr Dr. Johannes Weidinger. Er leitet das Kammerhofmuseum. Also, ich wünsche euch eine schöne Zeit, einen schönen Sommer und sag, pfiat euch, bleibt gesund.

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0: Danke, Norbert. 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Servus, die Burm.
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3: Damen und Herren, Mädel und Buben, einen wunderschönen Sonntagnachmittag bzw. Mittwochnachmittag, je nachdem, wann Sie sich wie immer Zeit nehmen für Musik aus Österreich hier im Austronom. Begrüße Sie zur heutigen Sendung. Ein bisschen hitzefrei werde ich mir heute auch nehmen, sprich ich werde nicht so viel faseln, weil ich ziemlich müde und verschwitzt von der Hitze bin und möchte Ihnen dafür umso mehr Musik vorspielen, beginnend mit einem Stück vom Wilfried aus dem Jahr 1986. Mit lieben Gruß an die Ischler Genussgeiger, die habe ich dieses Lied nämlich auch schon einmal spielen gehört. Hier ist Wilfried mit Mâche Gommier.

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2: Das war Thomas Franz Riegler mit seinem Stück Kann's nicht sein. Zuvor haben Sie gehört die Formation Zug nach Wien mit dem Stück Fingerfarben. Jetzt gibt es ein Lied, das Sie mit hundertprozentiger Sicherheit kennen, wenn Sie in den 80er Jahren Radio gehört haben. Tom Petting ist später unter seinem bürgerlichen Namen Eberhard Forcher selbst zur Radiomoderatorenlegende gewesen. Aber damals war er noch als Musiker mit Tom Pettings Herzattacken im Radio. Und der große Hit war dieser.

Musik aus Salzburg war das. Das war Michael Steinitz alias Stuzi. Take You In hat das Lied geheißen von seinem Album Riverside Tales. Die Gitarristinnen und Gitarristen unter Ihnen kennen ihn vielleicht vom Riverside Guitars Geschäft an der Salzach in der Stadt Salzburg. Da ist der Stuzi quasi der Prinzipal, war in den 90ern schon mit seiner Formation The Seesaw erfolgreich und das war jetzt eine Solo-Nummer von ihm. Jetzt gibt es einen Mann, der in den 70er Jahren in Österreich und Deutschland als Studiobassist sehr gefragt war und dann als Solist eine Weltkarriere gemacht hat. Die Rede ist von Kurt Hauenstein, der sich dann Supermax genannt hat und mit Love Machine zum Beispiel oder Don't Stop the Music große, auch weltweite Hits gelandet hat. Und von Supermax möchte ich Ihnen jetzt ein Lied spielen, Just Before the Nightmare.

aus dem Jahr 2006. Das waren Naked Lunch mit dem Titel Military of the Heart. Jetzt gibt es einen Herrn, ja, was war der alles? Schauspieler, Musiker, Staatssekretär, naja. Hier ist Franz Morak mit Himbeereis.

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Ein junger Songschreiber und Musiker aus Vöcklabruck war das jetzt, Nikolaus Robert Lang mit dem Stück Unheimatslos. Jetzt gibt's ein Stück von einem alten Spätzl von mir, von der Ischler Country-Legende Louis Neiderman. Der hat einmal ein Stück von Merle Haggard umgetextet, also ins Österreichische übertragen, und hat daraus das Stück Lebensgefühl gemacht. Hier ist Louis Neiderman.

Eine Band aus den 70er Jahren, die mit dem Lied Schabernack einen Hit gehabt hat, das waren Misthaufen rund um Arthur Lauber mit dem Lied Wer haglig ist, bleibt über. So, jetzt ist man ein bisschen nach was Sentimentalerem. Ein Lied von einer der beiden letzten Ostbahnplatten, Wann die Musik vorbei ist, haben die beiden miteinander geheißen. Also die eine, Wann die Musik, und die andere, vorbei ist. Und da möchte ich Ihnen, obwohl wir erst knapp eine Stunde vorbei haben, ein Lied vorspielen mit dem Titel Der Anfang vom Ende. Herr Ostbahn und die

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1: Ja, diesen Herrn aus Tirol habe ich einmal beim Sprudel, Sprudel und Musikfestival in Gössel am Grundlsee gesehen. Grüße zum Franz Steiniger. Hoffentlich wird es wieder mal was mit dem Sprudelfestival, war immer sehr toll. Das war Martin Klein mit seinem Stück Auf der Veranda. Ja, und einen, den ich öfters beim Festival des politischen Liedes in Weißenbach am Attersee gesehen habe, das ist immer so um das Sonnenwendwochenende herum im Europacamp, ist natürlich der legendäre, ewige Sigi Maron, auch schon 10 Jahre her, dass er leider verstorben ist, viel zu früh. Hier ist Sigi Maron mit einer frühen Aufnahme. Schön ist das Leben.

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Das war eine Aufnahme aus dem Jahr 1972, eine Formation, die in dieser Zeit, Anfang der 70er Jahre, ein paar Hits gehabt hat. Die Madcaps waren das mit dem Stück Non Na, übrigens verfasst von keinem Geringeren als Georg Danzer. Ich habe Ihnen ja zuerst schon den Stutzi vorgespielt aus Salzburg vom Riverside Gitarrsgeschäft. Den habe ich damals kennengelernt, aber schon in den 90ern, als er noch für das Salzburger Musikhaus Kiwi gearbeitet hat. Und dort hat auch eine Dame gearbeitet, die ich dort kennengelernt habe. Die hat dann auch eine CD aufgenommen, auch eine Musikerin, die habe ich dann auch gemeinsam mit dem Stutzi im Kino ebenso gesehen, Melanie Meyer alias Mel. Und von ihr möchte ich Ihnen jetzt auch ein Lied vorspielen, wiederum Musik aus Salzburg. Hier ist Mel mit In My Dreams.

Eine Formation namens Paleo mit dem Stück Gekummer mal aus dem Jahr 2022, produziert übrigens von Robi Musenbichler, eine steirische Gitarristenlegende, der unter anderem mit Boris Bukowski das Lied Kokain gemeinsam geschrieben hat. Jetzt gibt's eine Musikerin aus Wien zu hören, die durfte ich ja mal interviewen. Das war recht schön, so auf einer Bank in der Wiener Praterallee sind wir eine Stunde gesessen. Die Rede ist von Violetta Parisini, die habe ich auch dann einmal live erleben dürfen bei den Salzkammergut-Festwochen. Da hat sie bei der Bootswerft Frauscher in Gmunden gespielt. Vielleicht verschlägt es sie ja wieder einmal ins Salzkammergut. Jetzt werde ich Ihnen ein Lied von Violetta Parisini vorspielen. Wie hörst du?

Das war die Band Banjo mit Tief im Wald und das war der Austronom für diese Woche. Ich hoffe, es war wieder was für Sie dabei und ich hoffe, es wird auch beim nächsten Mal wieder was dabei sein für Sie. Immer wieder am Sonntag 15 bis 17 Uhr beziehungsweise mit der Wiederholung 14 bis 16 Uhr am darauffolgenden Mittwoch. In diesem Sinne, ich hoffe, Sie schmelzen nicht und können sich noch einen gemütlichen Nachmittag machen. Bis zum nächsten Mal. Ich bin Manfred Madlberger und Sie nicht.

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2: Heute zu Gast in Simple Smart Buildings Diplom-Ingenieur Florian Czerny. Florian Czerny ist Mitarbeiter bei der Holzforschung Austria und er ist Spezialist für Holzschäden. Du untersuchst Holzkonstruktionen auf Schädigungen durch Insekten. Du hast jahrelange Berufserfahrung. Welche Schäden sind deiner Meinung nach wirklich signifikant, beziehungsweise umgekehrt? Welche Schäden schauen auf den ersten Blick vielleicht sehr dramatisch aus und sind dann in Wirklichkeit gar nicht so schlimm?
3: Danke, Fritz, für die Einladung.
2: Gerne.
3: Dass ich da von meinem Wissen was weitergeben kann. Meine Hauptbeschäftigung ist die Begutachtung von Holzschäden an Dachstühlen, Holzdecken, an allen möglichen Holzkonstruktionen, die von Pilzen oder Insekten, wie du richtig vorher gesagt hast, befallen sein können. Das kann sein, dass der Bauteil wirklich so stark geschädigt ist, dass er keine Resttragfähigkeit mehr hat. Aber es kann auch sein, dass die Schäden so gering sind, aber doch augenscheinlich erkennbar, dass die Eigentümer sagen, Hilfe, da ist irgendwas, ich kenne mich nicht aus, habe Angst, dass das jetzt mein ganzes Haus befällt. Ja? Also es gibt wirklich Schädlinge, die sind total egal eigentlich, weil sie zum Beispiel wie Frischholzschädlinge eingeschleppt werden können ins Haus, und aber das Holz nicht neu befallen können.
2: Die haben ja ein Existenzoptimum bei einer Holzfeuchtigkeit so jenseits der 15%.
3: Also ganz grundlegend haben wir Insekten und Pilze. Ja?
2: Ja.
3: Bakterien oder Algen oder so, das ist ziemlich egal. Ja? Wenn wir jetzt von den Insekten reden, gibt es Insekten, die ganz trockenes Holz befallen können. Also der unangenehmste ist eigentlich der Splintholzkäfer. Der kann trockenen Splint von Eichenboden zum Beispiel befallen. Also wenn man ein Eichenparkett einbaut und man hat ein Pech, dann kann es sein, dass ein Befall mit eingeschleppt wird. Ich sage mal aus meiner Erfahrung in den allermeisten Fällen, ja, dass das schon im Parkettboden drinnen war. Das dauert dann ein bisschen, bis man das bemerkt, und dann hat man halt irgendwo so Bohrmehlhäufchen am Boden oder kleine Löcher, und dann ist es halt schon ein bisschen weit fortgeschritten. Ja.
2: Jetzt vielleicht eine ketzerische Zwischenfrage. Sollte oder darf bei einem hochwertigen Eichenboden überhaupt ein Splintholzanteil dabei sein? Für unsere Hörer, Eiche ist ja ein sogenannter Kernholzbaum. Das heißt, wenn man das Holz über den ganzen Baum, über seinen Querschnitt betrachtet, gibt es einen färbig dunklen, meist dunkelbraunen Kern, der auch trockener ist, und in der Randzone einen Ring sehr hellen Holzes, der sogenannte Splint. Das ist ja quasi die Wachstumsschicht des Baumes, die ist im Regelfall zumindest im frischen Zustand auch feuchter. Und dieses Splintholz wird natürlich von holzzerstörenden Insekten viel lieber angegriffen, weil es für die natürlich viel attraktiver als Fraßholz ist. Aber soweit ich weiß, darf ja bei hochwertigem Eichenholz dieser Splint gar nicht dabei sein.
3: Ob es da jetzt eine Normvorgabe gibt, bin ich überfragt. Tatsache ist, wenn man einen Eichenboden verlegt, ist sehr oft auch Splint dabei. Der Vorteil ist, die Eiche hat relativ wenig Splint, also hat sehr einen hohen Kernanteil. Ähnlich können wir vielleicht nachher auch noch reden über die Lärche, die auch einen dunklen Kern hat, auch wenig Splint hat. Die Lärche, die man eher im Außenbereich verwendet und da auch den Splint vermeiden soll. Das ist aber ein anderes Thema. Aber jetzt nochmal zu Eiche und Parkettboden zurück. denkt man zum Beispiel an ein Stäbchenparkett, ja, mit diesen ganz schmalen Lamellen. Da sind oft auch Splintstäbchen dazwischen drin. Ja. Aber es kann auch bei Stabparkett sein, es kann auch bei Massivdielen sein, dass irgendwann ein Splintanteil ist. Und dann ist es tatsächlich so, der Kern hat so viel Kerninhaltsstoffe, die den Insekten nicht schmecken. Ich glaube nicht wirklich giftig, aber sie wollen es halt nicht fressen. Ja. Die gehen da nicht rein. Das heißt, sie fressen wirklich nur im Splint. Das heißt, wenn man theoretisch einen Eichenparkettboden legt, splintfrei, dann kann man keinen Befall durch den Splintholzkäfer bekommen. Der heißt auch Splintholzkäfer, weil er nur im Splint arbeitet. Ja. Tatsache ist aber, viele Parkettböden haben einen gewissen Anteil Splint. Ja. Jetzt kann es sein, dass das schon im Lager passiert, meistens sage ich einmal, und dann mit eingeschleppt wird und dann halt irgendwann einmal kommt der Käfer raus. Und der vermehrt sich sehr schnell. Das ist eine Eigenart von diesem Splintholzkäfer. Der hat eine Generationendauer von 8 bis 12 Monaten oder so. Also im Vergleich zu anderen Insekten sehr kurze Zeit. Das heißt, ich kann in relativ schneller Folge wieder die nächste Generation haben und die nächste, und es vermehrt sich sehr gut.
2: Wobei jetzt vielleicht dieser Lebenszyklus der Generation, es gibt ja quasi die erste Form, das Ei. Aus dem Ei entwickelt sich die Larve, aus der Larve die Puppe und dann das Imago, das Vollinsekt. Und die wirklich gefährlichste Lebensphase ist meines Wissens nach die Larvenform.
3: Ganz genau richtig. Das ist auch das, was oft nicht gewusst wird. Erstens einmal redet man landläufig vom Holzwurm. Ich mag es das eh irgendwie. Es gibt auch den großen Holzwurm und den kleinen Holzwurm. Das ist der Hausbockkäfer und der gewöhnliche Nagelkäfer. Aber Holzwurm, das ist so, das kennt jeder. Ja. Aber es gibt keine Holzwürmer in der Hinsicht. Es gibt nur Larven. Also es fressen immer die Larven. Und wie du richtig gesagt hast, legen die Käfer die Eier aufs Holz oder meistens in Risse hinein oder Fugen. Und da entwickeln sich Larven und die fressen eine gewisse Zeit. Beim Splintholzkäfer ist das relativ kurz, bis sie sich verpuppen und wieder schlüpfen. Beim Hausbockkäfer sind es ein paar Jahre, die sie da drinnen fressen. Ja,
2: und relativ kurz ist einige Wochen, Monate?
3: Na, relativ kurz ist, wie gesagt, 8 bis 12 Monate, irgendwie so in Gegend ist das bei Splintholzkäfer.
2: Und der Lebenszyklus des Vollinsekts ist ja nur wenige ist Tage, ist ja nur
3: also
2: zur
3: die
2: Vermehrung.
3: Die fressen auch nichts, also die zerstören das Holz auch nicht weiter, sondern die schlüpfen, suchen sich einen Partner, paaren sich und die legen wieder die Eier und das sind ein paar Wochen bis 2 Monate vielleicht oder so. Ja. Also eigentlich, so viel ich weiß, bei all diesen holzzerstörenden Insekten. Ja. Zum Splintholzkäfer noch zurück. Das sind einfach nur bestimmte Holzarten, die gefressen werden können von den Käfern. Eiche haben wir schon gehabt, Esche haben wir schon gehabt. Was noch wichtig ist, Splint von Nuss. Dann einige Tropenhölzer, mit denen wird es oft auch eingeschleppt. Bambus, habe ich schon gesagt. Und zum Einschleppen ist noch wichtig, das eine ist, wo ich gesagt habe, sehr häufig wird das schon mit dem Parkett eingeschleppt, aber es könnte auch sein, zum Beispiel mit irgendwelchen Urlaubsandenken. Ja. Da bringt man irgendeine geschnitzte Figur mit aus Indonesien oder so. Also sehr viele Splintholzkäfer kommen aus dem ostasiatischen Raum, ja. Immer wieder haben wir neue. Und dann ist in dieser Figur ein Befall, ja, und dann entwickelt sich der und dann kommen die Käfer raus und dann kann es sein, dass die dann zum Beispiel auf einen Eichenparkettboden gehen. Ja.
2: Was mir jetzt spontan als beliebtes Holz einfällt aus Erfahrung, ist der Bergahorn. Dass der auch sehr gern befallen wird.
3: Vom Splintholzkäfer?
2: Ich weiß nicht von welchen, aber ich glaube, also da ist es der große Zuckergehalt. Aber vielleicht liege ich da jetzt völlig falsch.
3: Ja, sie sind sehr spezialisiert, welche Hölzer. Sie können zum Beispiel keine Nadelhölzer befallen. Also wieder zu der Gefahr oder diese Angst der Kunden, der könnte vom Parkett auf mein Nadelholz, Balken gehen, das geht nicht. Irgendwas stört sie oder fehlt ihnen. Ja. Zum Bergahorn, ich bin ja, wie gesagt, auch Drechsler und habe die leidige Erfahrung, dass die auf mehr Holzarten gehen, als so in der Literatur steht. Also in der Literatur redet man immer von Eiche, von Nuss, von Apache, also irgendwelchen Tropenhölzern, von Bambus. Aber ich habe ihn jetzt massiv leider in der Birne drinnen. Ich habe ihn, wie du gesagt hast, im Bergahorn drinnen. Also es gibt schon mehr Holzarten, die da befallen werden können. Aber es liegt wahrscheinlich daran, dass wir viel mehr Eichenparkett haben als sonstige Parkett. Also wir haben Eichenparkett und Nadelhölzer so ungefähr.
2: Jetzt noch einmal zurück zu den Kunden, die du berätst. Ist da oft diese unterbewusst oder vielleicht sogar bewusst formulierte Angst vor den Termiten kommt.
3: zu Angst ist mir jetzt noch was anderes eingefallen, aber zunächst zu den Termiten, aber dann sage ich noch was zu der Angst. Termiten gibt es bei uns nicht. Den Termiten ist es Gott sei Dank bei uns, kann man immer heutzutage sagen, in Klammern noch zu kalt. Es gibt massive Probleme in Spanien, in Südfrankreich, Süditalien. Ich war mal auf La Gomera, Kanarische Inseln. Da fühlen sie sich wohl. Also da war ich einmal in mehreren Objekten und da leben die einfach in den Fensterrahmen drin. Ja. Das sind ja auch staatenbildende Völker, so wie die Ameisen. Das heißt, es sind Tausende und die fressen mehr oder weniger unerkannt unter der Holzoberfläche und zerhöhlen das ganze Holz. Und das gibt es nicht nur bei Fenstern jetzt, sondern die ganze Holz, die tragende Holzkonstruktion. Ja.
2: Also das ist wirklich dramatisch.
3: Aber das ist wirklich dramatisch. Ich war mal auf einer Tagung, wo das auch ein Thema war, weil das eine europäische Tagung war. Und da haben die Portugiesen so Beiträge gebracht, wo wir uns nur denken können, na Gott sei Dank haben wir das nicht. Ja?
2: Also, noch nicht.
3: Aber wir werden das nicht erleben. Ja. Also das ist wirklich so warm. Es sind, glaube ich, vor allem die Winter, die zu kalt sind. Also es gibt bei uns keine Termiten, da braucht man keine Angst haben. Ja.
2: Und die zweite Angst?
3: Die Angst. Die Leute, die haben Angst, dass der Käfer auf ihr Holzhaus geht. Also sie sagen, ja, wir haben da ein Holzhaus mit sichtbaren Balken an der Decke und jetzt haben sie Angst, dass der Käfer zum Beispiel vom Boden darauf kommt. Aber was viel häufiger die Anfrage ist, ich habe da Brennholz neben einem Ofen liegen und da kommen so Käfer raus. Und ich habe die Angst, dass die jetzt mein Holzhaus auffressen. Ja? Nein, da kommen wir jetzt wieder zurück zu den Frischholzschädlingen. Ja? Das sind Käfer, die leben im frisch ungeschnittenen oder kranken Holz oder im umgeschnittenen Baum, können da Eier reinlegen und die Larven fressen da wieder über längere Zeit, können sich da auch fertig entwickeln, können sich auch ausschlüpfen, aber anderes, also verbautes, trockenes Holz nicht neu befallen. Also wenn man einen Befall, also irgendwo Splintholzkäfer findet, Frischholzschädlinge, da ist überhaupt keine Gefahr, dass die jetzt auf mein Holzhaus gehen.
2: Also die verlassen das Brennholz, das neben dem Ofen gelagert ist, eigentlich weil ihnen dort die Lebensbedingungen zu unangenehm sind.
3: Das glaube ich gar nicht so sehr, sondern weil ihr Entwicklungszyklus zu Ende ist. Also sie schlüpfen ganz normal, sind auf einmal nicht mehr im Wald draußen, sondern halt in einem Haus drin, suchen dann wahrscheinlich vergeblich einen Partner zum Vermehren und damit hört sie es von selber auf. Wieder auf. Ja.
2: Also da kann man Entwarnung
3: geben. Also ganz grundlegend, der Käfer, mit dem die am ehesten verwechselt werden können, auch berechtigterweise, ist der Hausbockkäfer. Ja.
2: Wobei diese Bockkäfer, laienhaft von mir formuliert, die haben so ganz lange Fühler und diese Fühler gehen vom Kopf nach hinten, also fast wie Hörner eines Steinbocks,
3: ja, genau.
2: Aber halt wirklich, ich denke, eng am Körper anliegend und oft die Hälfte, zwei Drittel der Körperlänge.
3: Ja, ich meine, es gibt viele Bockkäfer, also die sind schon verwandt, die haben auch sehr ähnliche grundlegende Erscheinungsbilder wie lange Fühler, die eher nach hinten gehen. Die Körperform ist sehr ähnlich, meistens haben sie sehr dicke Oberschenkel quasi, also gibt es so mehrere Merkmale und die Körperform generell. Es gibt sehr große, schöne, so Eichenbock, zum Beispiel hellblau, schwarz gestreift, also es sind wirklich wunderschöne Käfer, sind aber alle keine Insekten, die jetzt mein Holzhaus angreifen. Ja, die sind wirklich nur am frischen, feuchten Holz zu finden.
2: Aber es gilt natürlich die Regel, es gab ja in einer alten Baunorm die Definition des guten Bauholzes, das vor 10, 15 Jahren oder es ist 20 Jahre her, trockener als 15% sein musste. Ich glaube, da sind jetzt die Normwerte nach oben gehoben worden, beziehungsweise wenn man zu nasses Holz verbaut, ist natürlich das Risiko vorhanden, dass im frischen Rohbau durchaus diese Insekten auch noch das neu verarbeitete frische Holz befallen können.
3: Eine komplexe Frage jetzt eigentlich, kommt mir, weil die grundlegende Frage ist eher, wurde das Holz technisch getrocknet oder nicht? Also heutzutage wird sehr viel holztechnisch getrocknet. Und dann kommen wir wieder zu unserem Anfang zurück. Wenn da 55 Grad eine Stunde irgendwo in diesem Trocknungsprozess eingehalten werden oder erreicht werden, dann wird alles abgetötet. Das heißt, mit technischem getrocknetem Holz ist die Wahrscheinlichkeit eines Einschleppens eines Insektenbefalls sehr gering.
1: Ja. Ja.
3: Wenn es lufttrocken ist, gibt es auch. Ja. Wenn man einen Holzlagerplatz hat und der ist so luftig, dass das Holz runtertrocknet. Ich glaube nur nicht, dass das denen dann zu trocken wird. Also ich glaube, die überleben das schon. Ja. Also das Einschleppen kann dann schon passieren. Ja. Aber noch einmal, auch wenn da ich was einschleppe und die können sich fertig entwickeln und schlüpfen, passiert nichts weiter.
1: Ja.
3: Und dann passiert eigentlich nicht viel Schaden. Ja.
1: Und so die Grenze, was ist deiner Erfahrung nach so die Grenzfeuchtigkeit des Holzes, wo du sagst, unter dieser Feuchtigkeit braucht man vor den meisten Käfern keine Angst mehr zu haben?
3: Das müssen wir die anderen Käfer mal vorstellen. Ja. Es gibt den Splintholzkäfer, habe ich schon erzählt. Splintholzkäfer auch deswegen mühsam, weil der sehr trockenes Holz befallen kann. Bis, ich glaube, 8% runter kann er überleben auf jeden Fall, aber auch fressen. 8 oder 10%. Ich glaube 8%, ja. Der nächste Käfer, der auch noch sehr trockenes Holz aushält, ist der Hausbockkäfer. Der kann runter bis 10%. 10% ist wirklich sehr wenig.
1: Aber das ist ein
3: Holz. Das ist trockener Innenbereich, ja.
1: Das ist ein Raum, der mit Zentralheizungskonvektoren, ja, mit einer Luftfeuchtigkeit im Raum vielleicht 35-40%, wird sich dann eine Gleichgewichts- oder Holzausgleichsfeuchtigkeit in diesem Bereich,
3: in dem Bereich
1: einstellen.
3: Grundlegend gilt, die Käfer haben es alle gerne ein bisschen feuchter, aber sie mögen es feucht, aber das heißt nicht, dass sie deswegen nicht überleben oder nicht fressen können. Ne? Oder Hausbockkäfer zum Beispiel, der hauptsächlich am Dach ist, am Dachstuhl, da scheint die Sonne im Sommer drauf und das Holz trocknet wirklich gescheit runter. Das ist, kann er überleben. Jetzt eine Geschichte, die mich immer wieder beschäftigt. Alle Tiere brauchen Feuchtigkeit, brauchen Wasser. Also wir trinken ein Glas Wasser. Wo kriegt ein Hausbock sein Wasser her? Also wenn man mal eine Hausbocklarve, die schaut so, die ist ungefähr 2 Zentimeter lang, schaut aus wie ein Engerling, den man aus dem Garten kennt, ja, ein bisschen dünner. Der besteht nur aus Wasser praktisch. Also wenn man den unabsichtlich oder absichtlich zerquetscht, dann ist es ein Gatsch. Entschuldigung, das ist nur Wasser. Ja? Woher kriegt er das Wasser? Aus dem Holz. Jetzt, wenn man sich vorstellt, der Holz mit 10, 12, 15%, da ist, das kennt ja jeder, der mal mit Holz gearbeitet hat, da ist ja keine Feuchtigkeit da. Das reicht. Irgendwie schaffen die das. Ich meine, sie haben eine Chitinhülle, eine wahrscheinlich sehr dichte Haut, dass sie diese Feuchtigkeit behalten. Ja?
1: Aber es faszinierend.
3: Geht. Ja. So, deine Frage war die feuchte Ansprüche. Dann gibt es, also der Hausbock kann bis 10% runter oder so, mag es auch gern feuchter. Also wenn man zum Beispiel auf einem Dachstuhl einen Hausbockbefall hat, ist es sehr oft um die Fenster feuchter und da sind oft die Schäden stärker, so am Rand erwähnt. Zum Hausbockkäfer, mit dem bin ich am häufigsten konfrontiert eigentlich, weil ich sehr viele Dachstühle anschaue. Und da ist es das sehr spannende Thema immer, habe ich einen aktiven Befall oder einen alten Befall? Also wenn ich jetzt ein neues Holzhaus habe mit schönem Dachstuhl, Spitzboden zum Beispiel, ja, da werde ich immer wieder hingerufen, weil da rieselt es irgendwo. Ja. Das ist ein, also wenn ich ein helles Bohrmehl am Boden unterhalb von der Dachkonstruktion habe oder auch unter der Vollschalung, wenn das Dach eine Bretterverschalung hat, ja, und ich sehe unten so streifenförmig helles Mehl, dann habe ich einen eindeutigen aktiven Befall und sehr, sehr, sehr wahrscheinlich durch Hausbockkäfer. Auch da fressen nur die Larven und die Käfer schlüpfen nur, um sich zu vermehren. Die Käfer schlüpfen beim Hausbockkäfer so zwischen April bis Juni, Juli, so in der Zeit, ja. Das heißt, wenn mich wer anruft im Oktober, ich habe einen Hausbockbefall, ich habe da einen Käfer. Und das, ich habe dann gegoogelt und habe eindeutig gesehen, das ist ein Hausbockkäfer. Da habe ich gesagt, wenn er lebt, dann kann es kein Hausbockkäfer sein, ja, um die Zeit. Ja. Also die sind wirklich nur in dieser Jahreszeit, schlüpfen sie und vermehren sich. Und diese Hausbaukäferlarven, die können schon stärkere Schäden anrichten an der Holzkonstruktion. Die können schon eine starke Querschnittsminderung
2: erzeugen. Und die sind ja etwa 12, 15 Millimeter lang.
3: Nein, die sind noch größer, bis 20, 25 Millimeter. Also das sind schon...
2: Und 5, 6 Millimeter Durchmesser.
3: Genau. Und dementsprechend sind auch die Fraßgänge dann so groß. Und ein Hausbockbefall, einen Lebendbefall erkennt man an dem Bohrmehl, das da immer frisch kommt. Frischen Ausfluglöchern. Also diese Käfer, wie wir am Anfang gesagt haben, diese Larven verpuppen sich ja nach beim Hausbock nach einigen Jahren und der fertige Käfer schlüpft, muss aus dem Holz heraus und bohrt dann oder knabbert ein typisches Loch, das ist oval, im längeren Durchmesser so 7 mm herum, schlüpft raus, um einen Partner zu suchen. Das heißt, bei jedem Loch, das man da findet, und vielleicht kennt man das von Almhütten, die an der Außenseite Unmengen an Löchern haben, aus jedem Loch ist ein Käfer rausgekommen. Der ist auch nicht mehr drinnen. Ja. Das heißt, wenn ich frische Ausfluglöcher habe, die erkenne ich daran, dass sie sehr hell innen ausschauen. Ja. Also das erste war Bohrmehl, frische Ausfluglöcher.
2: Jahreszeit?
3: Die Jahreszeit muss passen. Fürs Bohrmehl muss die Jahreszeit nicht passen, weil die fressen das ganze Jahr. Ja. Aber einem lebenden Käfer, dann ist eindeutig. Ja. Und was auch noch interessant ist, Fraßgeräusche. Also ein Hausbockkäfer, wenn der frisst, dann hört sich das so an. Also wenn man mit den Fingernägeln schnippt, der wirklich auch so laut, dass man, wenn man in einem Dachraum ist, wo es ruhig ist und da gibt es mehrere, die da fressen, es reicht auch eine, ja, dann kann man die wirklich hören. Also ich hatte einmal einen Fall, da wurde ich hingerufen zu einem Einfamilienhaus, da war in einem Balken was und ich bin wirklich hingegangen mit dem Ohr und habe so detektiert, wo ist der, und habe dann mit dem Stemmeisen die Holzoberfläche aufgekratzt und habe wirklich die Larve gefunden. Also das kann schon so laut sein, dass man es auch findet.
2: Es macht natürlich die Eigentümer unruhig.
3: Ja, absolut, absolut.
2: Und was rätst du dann in dem Fall?
3: Ja, das ist eben das Spannende, darum habe ich es jetzt betont, ein Lebendbefall ist erkennbar. So wie ich diese Woche wieder einen typischen Fall gehabt habe, alter Dachstuhl, Gründerzeitbau in Wien, 120 Jahre wahrscheinlich der Dachstuhl so in der Gegend. Ja. Und der Eigentümer kommt drauf, dass da irgendwo so Bohrmehl da ist an so einem Holzteil. Ne. Und ich habe dann hingeschaut und dann ist da einfach kein frisches Bohrmehl, kein helles Bohrmehl, sondern ganz dunkel ist, nur das verändert sich mit der Zeit und der Luft und Licht,
2: UV-Strahlung.
3: Also so ein Dachraum ist ziemlich dunkel, wie das ganz funktioniert, weiß ich nicht, aber mit Wärme und so wird das Bohrmehl einfach dunkel. Ja. Ich hatte kein frisches Bohrmehl, ich hatte keine frischen Ausschlupflöcher, keine Geräusche, keine Käfer, keinerlei Anzeichen von irgendeinem aktiven Befall. Ja. Jetzt rein von der Wahrscheinlichkeit, ja, die ist viel höher, dass der Käfer in den Anfangsjahren gefressen hat, als dass er jetzt nach 120 Jahren aktiv ist. Da kommt eine Zahl rein, die in der Literatur steht und auch in der Holzschutznorm drinsteht. Holz, das älter als 60 Jahre ist, da ist die Wahrscheinlichkeit für einen Neubefall sehr gering. Der Grund ist, dass der Nährstoffgehalt des Holzes abnimmt mit der Zeit, mit den Jahren. Das heißt, es wird immer unattraktiver, das Holz. Das heißt, ein Hausbock, der da jetzt da reinkäme, abgesehen davon, dass die Holzoberfläche meistens schmutzig, dreckig, staubig, alles ist uninteressant, der wird das nicht neu befallen. Und dass in diesen 120 Jahren da mehrere Generationen bis jetzt gelebt haben, ist absolut unwahrscheinlich.
2: Vielleicht jetzt eine naive Frage. Wie findet der Käfer das Holz, das er befallen möchte? Ist das Geruch? Ist möglicherweise das über 60 Jahre altes Holz nicht mehr den intensiven Geruch von Frischholz ausdünstet? Oder was könnte das sein?
3: Gibt es auch eine nette Geschichte dazu? Bei den Hausbockkäfern ist es so, dass die Männchen zuerst schlüpfen. Da fragt man sich immer, wie funktioniert das in der Natur? Aber gut, es ist so. Die Männchen schlüpfen als erstes. Fliegen oder krabbeln, Hausbockkäfer krabbeln eher in der Gegend herum und suchen sie ein Holz. Wie du sagst, hauptsächlich, was ich weiß, nach dem Geruch. Dann knabbern sie das Holz an und kosten es, ob es entsprechend gut ist. Dann bleiben sie dort sitzen, wenn es passt, und dann schicken sie Pheromone aus. Dann schlüpfen die Weibchen. Die Weibchen suchen die Männchen nach den Pheromonen. Dort kommt es zur Paarung und die Weibchen legen auf das Holz, das das Männchen ausgesucht hat, die Eier.
2: Und bei diesem Auswahlprozess werden vermutlich die weniger geeigneten Pioniermännchen sterben. Und nur die besten Pioniermännchen bleiben über und geben ihre guten Gene weiter.
3: Wahrscheinlich, ja.
2: Genau. Spannend. Das ist sehr spannend.
3: Und dementsprechend, weil du gesagt hast, wie sucht er aus? Also es hat da auch, in Deutschland haben es an einem Institut einmal wirklich Versuche gemacht, mit so einem quasi wie ein Labyrinth, wo sich das Hausbockmännchen aussuchen könnt, geht es in den Gang oder in den Gang? Und am Ende dieses Ganges war ein frisches Holz, in dem war ein altes Holz, in dem war ein altes Holz, das wieder angehobelt wurde. Und da haben sie geschaut, was ihn mehr anlockt. Ich weiß nicht mehr ganz sicher, was rausgekommen ist, aber logisch wäre auf jeden Fall das frische Holz. Und das steht auch in der Norm oder in der Literatur. Achtung, wenn ich einen alten Dachstuhl habe und ich baue ein neues Holz ein, kann ich natürlich die Befallsattraktivität des Gesamten erhöhen. Das heißt, erstens kann ich mit, habe ich auch immer wieder erlebt, mit dem frischen Holz einen Befall einschleppen. Hatte ich letztes Jahr auch wieder. Also da war neue Schalung auf alten Dachstuhl. Und da hatte ich tatsächlich an einem alten Buntrahm, der auch wahrscheinlich über 100 Jahre alt ist, wirklich einen aktiven Befall. Aber sonst ist die Wahrscheinlichkeit wirklich sehr gering. Lauter spannende Geschichten. Ja.
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5: Was macht der sterbende Suppenkoch? Er tritt vor seinen Schöpfer und damit herzlich willkommen zur 13. Ausgabe von Schnattergau, der etwas anderen Irgendwas-Sendung. Viele musikalische und informative Beiträge warten wieder heute auf Sie zu. Die heutige Moderation wird erstmalig etwas spontan gestaltet. Es gäbe zwar brandaktuelle Diskussionsthemen wie Fußball-WM, Hitzewelle oder Speckbirnenzünsler, doch muss dies vertagt werden. Unter anderem, weil sich meine Redakteure aufgrund von Syphilis im Krankenstand befinden. Syphilis nicht zu verwechseln mit Physalis, den essbaren Hagebutten. Und somit starten wir schon mit dem ersten musikalischen Beitrag.

0: Wir tauchen ein in eine Welt voll ekstatischer Klänge und lebensverändernder Lyrik, und wenn wir dann wieder auftauchen und einfach nur Ruhe haben wollen, dann kommt Schnattergau mit dem nächsten musikalischen Beitrag nach einer kurzen Werbeunterbrechung.
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0: Es folgt nun wieder mal ein Reisebericht von meinem letzten Ausflug. Mein heutiger Ausflug führt mich zur Marktgemeinde Schneidzing, denn hier wird heute an der Ortsgrenze ein neuer Windpark in Betrieb genommen. Was daran so besonders ist und warum sich der gesamte Ort hier versammelt hat, lassen wir uns vom Schneidzinger Bürgermeister Gerhard Sturmbischer erklären.
1: Vor ein paar Monaten haben wir von der Landesregierung angefragt, diese riesigen Maschinenteile geschickt gekriegt mit der Anweisung, einen Windenergiepark zu errichten. Beim Aufbau hat eh alles gut funktioniert, aber einen Fehler haben wir gemacht, weil wir haben für die Stromanschlüsse den Horst, unseren alten Elektriker, genommen, der blöderweise kurz vorher eine Augenoperation gehabt hat. Der hat die Kabel falsch herum angelegt, weil es halt der Strom nicht abgeleitet, sondern hingeleitet wird. Somit wird mit den Dingen nicht Strom durch Wind erzeugt, sondern die erzeugen Wind durch Strom.
0: Hat man nicht versucht, das zu beheben?
1: Ja, freilich, wir wollten das am nächsten Tag schon wieder richten, aber da waren die 8000 Hektar Fläche, unter denen wir die Kabel verlegt haben, die waren bereits für einen Hoferparkplatz versiegelt. Sowas geht recht schnell bei uns. Ja. Und darum sind wir nicht mehr an die Kabel rangekommen und haben uns eine Lösung überlegen müssen, weil das Abmann, der war nicht gerade erfreut.
0: Welche Lösung war das letztendlich?
1: Naja, nachdem diese Dinger jetzt Wind erzeugen, werden wir das nützen, um unseren Ort ein bisschen zu kühlen. Gell? Als Zeichen gegen die Klimaerwärmung, die uns ja Jahr für Jahr immer mehr zu schaffen macht, da wird die Lebensqualität für uns Schneidzinger steigen, aber vor allem werden die Ernteerträge in Täge, weil uns der Raps für den Biodiesel nicht so schnell verdehrt. Und gerade letzteres hat vor allem den Landeshauptmann letztlich zufrieden gestimmt.
0: Und woher kommt der Strom zur Winderzeugung?
1: Na, das verdankt man dem Verfassungsschutz. Die sind nämlich draufgekommen, dass sie in unserem Ort seit Jahrzehnten an die 100 Staatsverweigerer versteckt haben, die in ihren Köller recht nützliche Sachen gebunkert haben. Die Waffen und den Sprengstoff hat leider der Verfassungsschutz mitgenommen, aber die zahlreichen prall gefüllten Dieselgeneratoren haben sie uns da lassen. Und damit können wir für die nächsten 10 Jahre durchgehend Wind erzeugen.
0: Anfangs größter Kritiker war der grüne Gemeinderat Peter Meier-Meierhofer, der letztlich jedoch zu einem Befürworter wurde.
2: Strom mit Diesel zu erzeugen ist für uns Grüne natürlich ein Dorn im Auge, aber es ist letztlich ein notwendiges Übel, um den Wind bei uns im Ort wieder anzusiedeln, weil genauso wie der Wolf oder der Bär war der Wind zuerst da. Der Wind war viel früher da als der Mensch und darum müssen wir ihn in unseren Ort wieder zurückbringen.
0: Wie erwähnt stehen nun die gesamten Schneidzinger Bürgerinnen und Bürger hinter den Windrädern versammelt, um auf die Inbetriebnahme zu warten.
1: So, der Leil, jetzt schalt mal ein, gell? Schau her. Das blaust aber ordentlich, was, Leil?
0: Wie es scheint, wurde die Kraft des erzeugten Windes etwas unterschätzt, denn nach und nach lösen sich die Schneidzinger Häuser aus ihren Fundamenten und fliegen in die Ferne.
3: Schau mal, Papa, da fliegt unser Haus!
4: Ah ja, wirklich? Ich höre es, da hängt ja die Oma noch dran, ich dachte, die haben wir mitgenommen.
1: Keine Sorge, ich schalte schon aus.
0: Nachdem Bürgermeister Sturmbischer die Anlage abgeschaltet hat, staunt der gesamte Ort über das Bild der Verwüstung.
1: Ja, Leil, macht euch keine Sorgen, gell? Eure Häuser sind zwar weg, aber es gibt eine gute Nachricht. Da kommen nämlich schon die Bagger, die werden alles versiegeln und bauen da ein XXX-Lutz her.
0: Ein unverhofftes Happy End hier bei der Windparkeröffnung in Schneidzing.
5: Was ist denn das bitte für ein Schwachsinn?
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0: Und weiter geht die Schnattergaureise durch die sahararistischen Temperaturen. Diese kann ich genauso wie die Uhrzeit nur erahnen, da ich seit 14 Tagen im Kellerstudio eingeschlossen bin, denn meine Redakteure konnten mir aufgrund ihrer Krankenstände meine gesetzlich zugeschriebenen Ausgänge leider nicht gewähren, aber das macht nichts. Ich führe hier sehr nette Gespräche mit meinem Freund Jimmy Weiland, dem Wasserboiler.
1: Ich heiße nicht Jimmy.
0: Somit wieder etwas Liederliches nach einer kurzen Werbeunterbrechung.
2: Es folgt ein Beitrag des Bundesministeriums für Männerbedürfnisse.

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0: Zurück bei Schnattergau können Sie nun unter der mental eingeblendeten Telefonnummer anrufen und einen Liederwunsch abgeben. Wir haben auch schon den ersten Anrufer in der Leitung. Hallo, mit wem spreche ich?
1: Ja, grüß dich, da ist der Harald. Ich möchte mir ein Lied wünschen, und zwar Schwengel von Spinnersockel.
0: Hallo Harald, was verbindest du denn mit diesem Lied?
1: Na, ich verbinde damit meine Arbeit. Ich bin vom Beruf Schwengelschwinger.
0: Was bitte?
1: Schwengelschwinger, das ist eine uralte Tiroler Zunft zur Reparatur von Gartenpumpen. Ich komme zu den Leuten in den Garten und leg ordentlich los. Meist ist der Schwengel viel zu trocken. Dann muss man ordentlich mit Öl einreiben. Und dann wird geschwungen vor, zurück mit Kraft, aber auch viel Gefühl. Der Schwengel muss in Bewegung sein. Wenn's im Schritt schon weh tut, muss man ein bisschen in die Knie gehen. Aber wenn man einen gut geölten Schwengel so richtig ordentlich bearbeitet, hat's noch jetzt mal zum Spritzen angefangen.
0: Vielen Dank, lieber Harald. Und nun zum Abschluss der heutigen Sendung spielen wir für dich Spinner Circle mit Schwengel.

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1: Das ist ein Mythos.
0: Ja, ist es.

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Grüß euch Gott zu Jazz Contempo im Freien Radio Salzkammer. Gut, Robert Stolz ist live im Studio am Mikro und den Reglern. Ja, und schon wieder gibt's ein Rock in Peace. David Clayton Thomas, der mächtige Sänger von Platz White and Tear. Sie ist am 24. Juni von uns gegangen. Was bleibt, ist die Musik. Und das wollen wir in der heutigen Stunde entsprechend zelebrieren. Und zwar von einem einzigen Album, nämlich Platz White and Tears in Concert Live. Und da fange ich gleich mit einer größten Hits an, die, was unter anderem Platz White and Tears gehabt haben. Name God Bless the Child war es der andere. Ja, wie hat er denn bloß geheißen? Aber ich weiß schon. Und ihr wisst es auch, in dem Sinn gleich erkennt's. Gute Unterhaltung trotzdem wünscht Robert Stolz.

0: Freude. Danke.
1: Platz for the Tears live mit David Clayton Thomas, der uns 84-jährig für immer verlassen hat. Was bleibt, das ist die Musik. Und dazu hat David Clayton Thomas mit Blood in den Tears sowohl als auch solo sehr viel beigetragen. Ich mache gleich wieder weiter aus dem wunderbaren Doppelalbum In Concert, das was aus vier Ausschnitten von vier großen Konzerten besteht, unter anderem aus dem Monterey Pop Jazz Festival in Kalifornien und unter anderem von Boston, Massachusetts und auch von Toronto vom Jazz Festival. Der David Clayton Thomas ist eigentlich gebürtiger Brite gewesen, aber er ist vierjährig mit seinen Eltern nach Toronto ausgewandert, also nach Kanada. Und somit wird er auch in den meisten Agenten als Kanadier geführt. Er war ein großartiger Musiker. Aber wir hören uns am besten die Musik an, weil less words, more music.

0: Billy Tillman, Larry Willis, Chick Corea, Spain.
1: Ja, jetzt gingen sie gerade halt nur ein paar Takte aus von Blood, Sweat & Tears live mit Ride Captain Ride, und dann darf ich schon wieder das Zepter übergeben an den Kollegen Robert Uhrmann mit der Jazzzeit. Ich sage auf jeden Fall danke fürs Zuhören und ich hoffe, ich habe euch ein wenig einen Eindruck von David Clayton Thomas und Blood, Sweat & Tears hinterlassen, der eben von uns gegangen ist, 84-jährig. Rock and Peace. Und führt euch gut.

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1: Letztmals in diesem Jahr darf ich Sie herzlich begrüßen. Zur Anhörung von Neuerscheinungen. Da gilt es zum Ersten hinzuweisen auf das kürzlich erschienene Buch der Baroness Bannonica de Königswarter, die seit etwa 1950 über drei Jahrzehnte als gute Fee der Jazzmusiker New Yorks galt und an Etappen der Jazzgeschichte mitbeteiligt war. Die Jazzmusiker und ihre drei Wünsche, so heißt dieses bei Philipp Reclam Stuttgart erschienene Buch. Die Baroness hat fotografiert und notiert. Mit einer Polaroid-Kamera und einer Schreibmaschine. Polaroids, schwarz-weiße und farbige, in unterschiedlichem Zustand und fern der wunderbaren Fotografien eines William Claxton, eines Lee Friedlander oder eines Giuseppe Bino. Und all die ehrlichen und naiven, ausweichenden und ironischen, oft allzu menschlichen und kaum politischen Antworten von 300 Musikern auf die Frage nach ihren drei Wünschen. Von der Baroness getippt auf einer Schreibmaschine, deren Schriftbild das Layout des Buches bestimmt. Bannonica de Königswarter, von Jazzmusikern freundschaftlich Nika genannt, war eine Rothschild-Erbin. Und da gab es selbstverständlich eine große Diskrepanz. Eine weiße Baroness und schwarze Jazzmusiker, Hand in Hand. Eine Frau, Adelige und Jüdin. Ein völliger Widerspruch zum Objekt ihrer Liebe, der Männerwelt des Jazz, der damals und in den USA noch lange weder als Kunst noch als respektabler Beruf galt. Die bleiche Baroness mit den grellroten Lippen, die im Zweiten Weltkrieg mit ihrem Mann in Tunesien und Italien in de Gaulle-Streitkräften des Freien Frankreichs gegen Nazi-Deutschland gekämpft hatte, war zur Grande Dame des Jazz geworden. Für den Piano-Kapazunder und Bebop-Heroen Thelonious Monk, der für sie die Komposition Bannonica geschrieben hat, hatte sie eine Haftstrafe wegen unerlaubtem Besitz von Marihuana in Kauf genommen. Und Charlie Parker, dieser Heroin- und Alkoholsüchtige, Begründer des Bebop, ist 1955 34-jährig auf einem Sofa im Appartement der Baroness Bannonica de Königswarter, geborene Rothschild, gestorben. Ihr Buch ist ein desillusionierendes, also ein schönes Buch, zusammengestellt von der Großnichte Nadine aus dem Nachlass der Baroness und mit einer biografischen Einleitung versehen. Bannonica de Königswarter und die drei Wünsche von 300 Jazzmusikern. 312 Seiten, 35 Euro. Thelonious Monk mit Bannonica, eine der innigsten Kompositionen des Pianisten.

Kürzlich ist der italienische Pianist Stefano Polani mit Österreichs European Jazz Preis ausgezeichnet worden. Vor gut 10 Jahren wurde Polani auf Jazz-Europa-Szene bekannt. Und in dieser Sendung habe ich zweifelsfrei schon einige seiner CDs vorgestellt. Vor 11 Jahren hat der Tastenmeister aus Mailand den Trompeter Enrico Rava kennengelernt. Und auch heute musizieren die beiden Asse immer wieder miteinander. Soeben haben Polani und der beinahe doppelt so alte Trompeter bei Münchens ECM ihr drittes Duo-Album vorgestellt. The Third Man ist es überschrieben. Und es ist auch in der Selbsteinschätzung der beiden Italiener etwas ganz Besonderes. Wir haben zwar schon vorher Duo-Aufnahmen eingespielt, urteilt Stefano Polani über den dritten Mann, aber wir hatten bislang weder ein Konzert gegeben, noch ein Album gemacht, das nur annähernd so geklungen hätte. Enrico Rava und Stefano Polani, The Third Man, komponiert von den beiden Assen.

Sie hören Enrico Rava und Stefano Polani. Zuerst San Bay von Rava, anschließend Santa Teresa von Polani.

Der Posaunist Nils Wogram geht seinen eigenen Weg, so urteilte das deutsche Magazin Der Spiegel. Obgleich ihn etliche seiner Fans als ultimativen Nachfolger von Albert Mangelsdorff sehen. Zitat Ende. Und das Nostalgia-Trio mit Hammond-Organist Florian Ross und Schlagzeuger Dejan Terzic ist die traditionsbewussteste Band des deutschen Posaunisten. Ein heißes Hammond-Trio, dessen Musik auf dem Jazz-Erbe aus den 50er und 60er Jahren des vergangenen Jahrhunderts basiert. Da ist am Sonntag, dem 20. Jänner des kommenden Jahres, in der Galerie der Künstlervereinigung Merz in der Linzer Eisenbahngasse eine durchaus merkwürdig nostalgisch swingende Performance zu erwarten. Mit energisch und mit emotional ausgespielten Vollzügen, mit aufregenden und romantischen Momenten. Bluesig, allemal und bisweilen ein bisschen bizarr. Dokumentiert ist der Nostalgia-Jazz dieses Nils Wogram-Trios auf der soeben von Intuition, Shot Music und Media veröffentlichten CD Affinity.

Pianist Keith Jarrett, Kontrabassist Gary Peacock und Schlagzeuger Jack DeJohnette sind zweifelsfrei längst bestens bekannt. Soeben ist bei ECM ihr Doppelalbum Live in Montreux erschienen. Und auf diesem ist dokumentiert, was die drei Kapuzunder 2001 beim Jazzfestival von Montreux emporgespielt haben. Standards, ausschließlich. Allemal schlicht und ergreifend. Aber wie? Sie hören Honeysuckle Rose von Fats Waller, Straight No Chaser von Thelonious Monk und Five Brothers von Sherry Mulligan.

Der Dank gilt Keith Jarrett, Gary Peacock und Jack DeJohnette. Auf Ihr Wiederhören freuen sich Julia Afsen an den Reglern und Robert Urmann. Und haben Sie einen guten Rutsch, ohne auszugleiten. Viel Glück sowieso.

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